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1: Im Studio von Riebe sei freundlieb. Zum heutigen Tag der Organspende werben Patientenverbände für mehr Spenden. Die zentrale Veranstaltung dazu läuft an diesem Wochenende in Leipzig. Die Zahl der Transplantationen wächst in Deutschland. Zugleich gibt es im europaweiten Vergleich deutlich Luft nach oben. Sandra Zumpfe ist Vorstandsvorsitzende des Bundesverbandes der Organtransplantierten. Sie hat selbst ein Herz und eine Niere gespendet bekommen und mahnt:
2: Wir wissen, dass jeden Tag 3 Menschen sterben, während sie auf ein Organ warten. Wir haben über 8000 Menschen auf der Warteliste. Und meiner Meinung nach müsste das nicht sein, wenn sich jeder einfach mal selber Gedanken machen würde.
1: Putin blockt ein Treffen mit Selenskyj weiter ab. Erst muss ein Friedensabkommen stehen, so der russische Staatschef. Und der Krieg endet erst, wenn Russlands Ziele erreicht sind. Der ukrainische Präsident hatte ihm zuvor in einem offenen Brief ein persönliches Gespräch vorgeschlagen. Die EU-Kommission macht in Sachen Grenzkontrollen weiter Druck auf Deutschland. Die Asylzahlen gehen zurück, deshalb sei ein schrittweises Zurückfahren der Kontrollen angebracht, sagte EU-Migrationskommissar Brunner den Funke-Zeitungen. Bundesinnenminister Dobrindt will weiter an ihnen festhalten. Die DFB-Frauen fahren nächstes Jahr zur WM nach Brasilien. Das Team von Bundestrainer Wück gewann das Quali-Spiel gegen Norwegen mit 2:0. Damit hat Deutschland bereits einen Spieltag vor Schluss als Gruppenerster das WM-Ticket gelöst. Die deutsche Nationalmannschaft hat heute ihr letztes Testspiel vor der Fußball-WM. Im Footballstadion der Chicago Bears geht's gegen Co-Gastgeber USA. Über seine WM-Stimmung sagte Nationalspieler Florian Wirtz:
3: Es dauert ein bisschen, das zu realisieren. Vor allem für mich jetzt meine erste WM zu spielen. Ja, ist einfach ein Traum, der jetzt in Erfüllung geht. Und jetzt versuche ich es einfach zu genießen, es so gut zu machen, wie es geht. Und ja, auch den Leuten in Deutschland dann hoffentlich einen schönen Sommer zu bereiten, ja.
1: Für Mittelfeldtalent Lennart Karl ist der WM-Traum dagegen geplatzt. Er hat sich im Training schwerer verletzt. Hassan Ouedraogo von RB Leipzig wurde nachnominiert.
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1: Im Studio Finn Riebe, sei freundlich. Schönen guten Morgen. Russlands Staatschef Putin hat ein Treffen mit dem ukrainischen Präsidenten Selenskyj abgelehnt. Darin sehe er aktuell keinen Sinn, so Putin beim Petersburger Wirtschaftsforum. Kisa Weber berichtet.
2: Vor einem Treffen mit Selenskyj müsse erst ein Friedensabkommen stehen. Daran sollen Experten arbeiten, sagte Putin weiter. Selenskyj hatte ein direktes Gespräch mit dem Kreml-Chef in einem offenen Brief vorgeschlagen, um den Krieg zu beenden. In dem Zusammenhang soll es am Sonntag auch ein Treffen in London von Selenskyj, Kanzler Merz, dem britischen Premier Starmer und Frankreichs Präsidenten Macron geben. Die Bemühungen der USA um ein Ende des Ukraine-Kriegs liegen ja gerade wegen des Iran-Kriegs praktisch auf Eis.
1: Zum heutigen Tag der Organspende werben Patientenverbände für mehr Spenden. Die zentrale Veranstaltung dazu läuft in Leipzig. Die Zahl der Transplantationen wächst in Deutschland. Zugleich gibt es im europaweiten Vergleich deutlich Luft nach oben. Derzeit warten rund 8000 Menschen in Deutschland auf eine Organtransplantation. Bundesjustizministerin Hubig will ans Sexualstrafrecht ran. Sie will das Prinzip nur Ja heißt Ja einführen. Sex wäre dann nur erlaubt, wenn alle Beteiligten ausdrücklich zustimmen. Bislang gilt in Deutschland Nein heißt Nein. Heißt, eine Vergewaltigung liegt nur dann vor, wenn Beteiligte dies deutlich ablehnen. Es ist die Generalprobe, bevor die Fußball-WM losgeht. In Chicago testet die deutsche Mannschaft heute gegen Co-Gastgeber USA. Für DFB-Außenverteidiger Nathaniel Brown ist das Spiel ein wichtiger Gradmesser.
3: Es ist sehr, sehr wichtig einfach für uns als Team, dass wir wissen, wo wir stehen und weil es auch einfach das letzte Spiel ist vor der WM. Das wollen wir positiv gestalten und wir freuen uns sehr auf das Spiel.
1: Anstoß ist um 20.30 Uhr unserer Zeit. Mittelfeldtalent Lennart Kahl wird die WM unterdessen verpassen. Er hat sich im Training verletzt. Bundestrainer Nagelsmann hat bereits Assan Ouedraogo von RB Leipzig nachnominiert. Die DFB-Frauen haben das Ticket für die WM in Brasilien im kommenden Jahr gelöst. Gegen Norwegen gewann Deutschland mit 2:0. Das Team von Bundestrainer Wück ist damit einen Spieltag vor Schluss uneinholbar auf dem ersten Platz seiner Quali-Gruppe.
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1: Im Studio von Ribesel Freundlieb. Schönen guten Morgen. In Deutschland warten rund 8000 Menschen auf ein Spenderorgan. Darauf wollen Patientenverbände zum heutigen Tag der Organspende aufmerksam machen. Die zentrale Veranstaltung dazu findet an diesem Wochenende in Leipzig statt. Sandra Zumpfe hat selbst ein Herz und eine Niere gespendet bekommen und ist Vorstandsvorsitzende des Bundesverbandes der Organtransplantierten. Sie sagte uns:
2: Wenn man jemanden sieht, der transplantiert ist, was das für ein großes Geschenk ist, so eine Organspende, dann können die Menschen damit anders umgehen. Dann sehen die, das ist nicht nur ein theoretisches Konzept, sondern da steht wirklich ein geschenktes Leben dahinter. Und das ist ganz, ganz wichtig, finde ich.
1: Kreml-Chef Putin hat ein Treffen mit dem ukrainischen Präsidenten Selenskyj abgelehnt. Darin sehe er keinen Sinn, solange kein Friedensabkommen vorliegt, so Putin beim Petersburger Wirtschaftsforum. Selenskyj hatte so ein Treffen mit Putin in einem offenen Brief vorgeschlagen. Familienunternehmer machen Druck auf die Politik. Sie fordern, dass die Sommerpause des Bundestags ausfällt, damit wichtige Reformen noch vor dem Herbst beschlossen werden. Unternehmen bräuchten schnell Klarheit für ihre Investitionspläne, sagte Branchenverbandchefin Ostermann dem Redaktionsnetzwerk Deutschland. Deutschland schaltet in den WM-Modus. In Chicago testet die Fußballnationalmannschaft heute gegen Co-Gastgeber USA. Unterdessen hat sich Lennart Kahl schwerer verletzt und fällt für die gesamte WM aus. Für ihn rückt RB Leipzigs Hassan Ouedraogo in den Kader. Torwart Manuel Neuer erholt sich dagegen von seinen Wadenproblemen. Das Spiel heute kommt für ihn aber noch zu früh, so Bundestrainer Nagelsmann.
3: Ihm geht's gut, ist auf Weg zur bester Fitness. Trotzdem wollen wir noch kein Risiko eingehen, sondern der Struktur noch die Zeit geben. Die Wade, das wissen wir ja, die hat ein paar Vorverletzungen dieses Jahr gehabt. Und deswegen haben wir uns entschieden, da auch kein Risiko zu gehen. Und dann Richtung ersten Gruppenspiel wird er dann topfit sein und auch nächste Woche ins Mannschaftstraining einsteigen.
1: Die DFB-Frauen fahren nächstes Jahr zur WM nach Brasilien. Das Team von Bundestrainer Wück gewann das Quali-Spiel gegen Norwegen mit 2:0. Damit hat Deutschland bereits einen Spieltag vor Schluss als Gruppenerster das WM-Ticket gelöst.
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1: Im Studio sind Geröling. Schönen guten Morgen. Reformbeschlüsse statt Sommerpause. Das fordert der Verband der Familienunternehmer von den Bundestagsabgeordneten. Verbandschefin Ostermann hat ihnen einen Brief geschrieben, aus dem das Redaktionsnetzwerk Deutschland zitiert.
2: Die Familienunternehmer fordern darin, dass die Sommerpause des Bundestags gestrichen wird, damit wichtige Reformen noch vor dem Herbst beschlossen werden. Unternehmen bräuchten schnell Klarheit für ihre Investitionspläne, heißt es. Die Bundestagssommerpause beginnt Anfang Juli und geht voraussichtlich bis Anfang September. Schwarz-Rot will sich vorher noch auf Reformen, etwa bei den Themen Rente und Einkommensteuer, einigen.
1: Russlands Präsident Putin hat ein Treffen mit dem ukrainischen Präsidenten Selenskyj abgelehnt. Darin sehe er aktuell keinen Sinn, so Putin beim Petersburger Wirtschaftsforum. Mehr von Gisa Weber.
3: Vor einem Treffen mit Selenskyj müsse erst ein Friedensabkommen stehen. Daran sollen Experten arbeiten, sagte Putin weiter. Selenskyj hatte ein direktes Gespräch mit dem Kreml-Chef in einem offenen Brief vorgeschlagen, um den Krieg zu beenden. In dem Zusammenhang soll es am Sonntag auch ein Treffen in London von Selenskyj, Kanzler Merz, dem britischen Premier Starmer und Frankreichs Präsidenten Macron geben. Die Bemühungen der USA um ein Ende des Ukraine-Kriegs liegen ja gerade wegen des Iran-Kriegs praktisch auf Eis.
1: Justizministerin Hubig will ans Sexualstrafrecht ran. Sie will das Prinzip »nur Ja heißt Ja« einführen. Sex wäre dann nur erlaubt, wenn alle Beteiligten ausdrücklich zustimmen. Bislang gilt in Deutschland, Nein heißt Nein. Heißt, eine Vergewaltigung liegt nur dann vor, wenn Beteiligte dies deutlich ablehnen. Die EU-Kommission macht in Sachen Grenzkontrollen weiter Druck auf Deutschland. Die Asylzahlen gehen zurück, deshalb sei ein schrittweises Zurückfahren der Kontrollen angebracht, sagt der EU-Migrationskommissar Brunner den Funke-Zeitungen. Innenminister Dobrindt will dagegen weiter an den Grenzkontrollen festhalten. Die DFB-Frauen fahren im nächsten Jahr zur WM nach Brasilien. Das Team von Bundestrainer Wück gewann das vorletzte Quali-Spiel gegen Norwegen mit 2:0 und ist damit sicher qualifiziert. Der Traum von Alexander Zverevs erstem Grand-Slam-Titel lebt weiter. Der Hamburger Tennisprofi hat bei den French Open in Paris souverän das Finale erreicht. Zverev gewann sein Halbfinalmatch gegen den Tschechen Jakub Menschik in 4 Sätzen. Im Endspiel trifft er morgen auf den Italiener Flavio Cobolli.
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4: Lena Bernauer hier. Wunderschönen Start heute rein ins Wochenende. Es ist 6.02 Uhr. Das heißt, es sind jetzt noch genau 20 Minuten. 20 Minuten, um Zähne zu putzen, um nochmal Kaffee nachzuschenken und ein bisschen Milch reinzurühren. In 20 Minuten dann aber sind Sie am besten irgendwo auf der Finca-Terrasse oder auf dem Balkon und schauen sich den Sonnenaufgang an. Der ist nämlich in 20 Minuten heute hier auf der Insel.

0: schönen guten Morgen um 6.09 Uhr.
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0: Unser Frühaufsteher-Bonus heute ist ein Song, den haben sicherlich viele von Ihnen noch auf Schallplatte im Wohnzimmer irgendwo stehen. Und zwar von Fleetwood Mac kommt er heute. Seven Wonders heißt der Song. Und in diesem Song geht es um einen besonderen Moment. Ein Moment, der so außergewöhnlich, so schön ist, dass sie auch wirklich

in diesem Moment wissen, den wird es so nie wieder geben. Der kann gar nicht reproduziert werden. Und Stevie Nicks singt in diesem Song eben, dass selbst wenn sie eines Tages die 7 Weltwunder sieht, dass selbst das nicht an die Schönheit dieses einen besonderen Moments ranreichen wird. Das ist mal schön, oder? 7 Wonders, unser Frühaufsteherbonus heute von Fleetwood Mac.

Einkaufszettel schreiben, Smoothie mixen, Müsli anrühren. Haben Sie einen schönen Start heute rein ins Wochenende. Hier ist das Inselradio um 6.18 Uhr. Jetzt mit Ava Max und Song.

0: Tatella, Schokolade, Himbeere. Mit Eissorten kennt sich der Musiker Somba richtig gut aus. Der hat nämlich in jungen Jahren, um sich das erste Musikequipment zu finanzieren, als Eisverkäufer gearbeitet. Hat sich offenbar gelohnt. Gleich hören Sie ihn bei uns mit Home Wrecker hier beim Inselradio noch vor 6:30.
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0: Es ist 6:30.
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0: Gleich 3 Kreuzfahrtschiffe sind heute im Hafen von Palma. Die Marella Explorer, die Aida Cosma und die Norwegian Dawn. Und übrigens hat die Norwegian Dawn ja auch ein Theater an Bord. Und nur, dass Sie sich das mal vorstellen können, mehr als 1000 Menschen passen in das Theater an Bord der Norwegian Dawn. Im Vergleich dazu gibt es ja in Palma zum Beispiel das Auditorium, der größte Saal dort, fast 1700 Sitzplätze. Und das ist auch schon wirklich groß. Also das ist wirklich ein Riesentheater da an Bord der Norwegian Dawn. Die Kreuzfahrtschiffe, die bleiben zum Teil bis heute Abend. Die Norwegian Dawn zum Beispiel und die Marella Explorer. Die Aida Cosma, die bleibt sogar bis morgen.
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0: Offenbach mit zwei F ist eine Stadt in Deutschland. Offenbach mit einem F, das ist ein französisches Hausduo. Offenbach kommen aus Paris und sie hören sie gleich bei uns mit Overdrive hier beim Inselradio noch vor sieben.
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0: 6.49 Uhr.
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2: Die Zahl des Morgens
0: ist 1412. Um genauer zu sein, sind da noch zwei Buchstaben vorne dran, nämlich IB1412. Das war die Flugnummer der spanischen Fußballnationalmannschaft der Männer. Die sind gestern unserer Zeit hier in Deutschland und Spanien um 10 Uhr losgeflogen in Santiago de Compostela mit einem Iberia-Flug nach Nashville. Natürlich zur Fußball-WM. Sind dort angekommen gestern Abend unserer Zeit. Und für Spanien geht's dann am 15. Juni, das ist ein Montag, also in anderthalb Wochen, ins erste Spiel gegen Kap Verde. Und Deutschland spielt ja sogar noch einen Tag früher, Sonntag, 14. Juni gegen Curaçao.

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2: Es geht heute Morgen größtenteils recht freundlich rein in den Tag bei Ihnen in Deutschland. In München heute Morgen klarer Himmel bei 11 Grad, Leipzig und Berlin jeweils 14 Grad. Auch hier ist recht freundlich, Hamburg 13 Grad mit ein paar kleineren Wölkchen. Etwas weiter im Westen, da ist schon etwas grauer, teils auch neblig heute Morgen. In Stuttgart bei 11 Grad, in Düsseldorf bei 13 Grad, Frankfurt Sonne, Wolken 12 Grad. Und so im Laufe des Tages zieht es dann immer weiter zu. Deshalb jetzt nochmal den freundlichen Morgen genießen, solange es noch geht. In Österreich heute Morgen auch oft freundlich, wie in Wien bei 14 Grad und wolkenlosem Himmel. Etwas weiter im Westen und auch im Süden ist aber dann auch schon ein bisschen grauer. Und in der Schweiz heute auch viele Wolken, gibt auch etwas lokal Regen. 10 Grad messen wir in Zürich. Dann schauen wir noch nach Lissabon. Dort viele Wolken bei 17 Grad. Und auf dem spanischen Festland in Madrid bewölkt 18 Grad.
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2: Auf der Insel startet der Tag heute mit angenehmen Temperaturen. In der Früh 16 Grad sind es in Palma, 16 Grad auch in Alcudia und heute wird es wieder warm. Es geht hoch auf eine Top-Temperatur von 29 Grad. Dazu gibt es Sonne und später aber auch ein paar Wolken, die sich über die Insel schieben. Es bleibt aber heute meist trocken. Trotzdem sagt der spanische Wetterdienst, die Regenwahrscheinlichkeit liegt bei 10%. Und der Inselradio-Wettertrend sagt, morgen am Sonntag wird es sogar noch ein bisschen wärmer mit einer Top-Temperatur von 31 Grad. Und dazu gibt es auch morgen am Sonntag ein Mix aus Sonne und Wolken.
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3: Im Studio Sönke Röhling. Schönen guten Morgen. Die Familienunternehmer machen Druck auf die Politik. Sie fordern, dass die Sommerpause des Bundestags ausfällt, damit wichtige Reformen noch vor dem Herbst beschlossen werden können. Unternehmen bräuchten jetzt schnell Klarheit für ihre Investitionspläne, so Branchenverbandschefin Ostermann laut Redaktionsnetzwerk Deutschland. Die Bundestagssommerpause beginnt Anfang Juli. Die schwarz-rote Koalition will sich bis dahin noch auf Reformen, etwa bei Rente und Einkommensteuer, einigen. Zum heutigen Tag der Organspende werben Patientenverbände für mehr Spenden. Die zentrale Veranstaltung dazu läuft an diesem Wochenende in Leipzig. Die Zahl der Transplantationen wächst in Deutschland. Gleichzeitig gibt es im europaweiten Vergleich aber deutlich Luft nach oben. Sandra Zumpfe ist Vorstandsvorsitzende des Bundesverbands der Organtransplantierten. Sie hat selbst ein Herz und eine Niere gespendet bekommen und mahnt:
4: Wir wissen, dass jeden Tag 3 Menschen sterben, während sie auf ein Organ warten. Wir haben über 8000 Menschen auf der Warteliste. Und meiner Meinung nach müsste das nicht sein, wenn sich jeder einfach mal selber Gedanken machen würde.
3: Russlands Präsident Putin hat ein Treffen mit dem ukrainischen Präsidenten Selenskyj abgelehnt. Darin sehe er keinen Sinn, solange kein Friedensabkommen vorliegt, so Putin beim Petersburger Wirtschaftsforum. Selenskyj hatte so ein Treffen mit Putin in einem offenen Brief vorgeschlagen. Ein Luftleck an der internationalen Raumstation ISS hat vorübergehend einen Alarm ausgelöst. Die US-Raumfahrtagentur NASA rief mehrere Astronauten auf, in dem angedockten Raumschiff Schutz zu suchen. Nach der Reparatur des Lecks konnten sie wieder zurück auf die ISS. Es wird langsam ernst für die deutsche Fußballnationalmannschaft. In den USA gibt es heute das letzte Testspiel vor der WM. Und zwar gegen Co-Gastgeber USA. Los geht's in Chicago um 20.30 Uhr unserer Zeit. Für Mittelfeldtalent Lennart Karl ist der WM-Traum unterdessen geplatzt. Er hat sich im Training schwerer verletzt. RB Leipzig Asan Wedraogo rückt in den Kader nach. Tennisprofi Alexander Zverev steht bei den French Open im Finale. Der Hamburger setzte sich im Halbfinale gegen den Tschechen Jakub Menšík in 4 Sätzen durch. Im Endspiel trifft Zverev morgen auf die Nummer 10 der Welt, Flavio Cobolli aus Italien. Der kam kampflos eine Runde weiter. Sein Gegner sagte die Halbfinalpartie wegen Krankheit ab.
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2: Leda Bernauer hier, ist es 7.02 Uhr. Ich wünsche Ihnen einen wunderschönen Start heute rein ins Wochenende. Und unsere Studio-WhatsApp ist ja die 683 500 100. Und da freue ich mich natürlich und wir alle ganz besonders, wenn Sie sich da heute Morgen schon mal melden, so wie das zum Beispiel hier schon passiert ist. Da ist eine WhatsApp-Nachricht reingekommen mit tollen Fotos. Guten Morgen, Grüße aus Werder an der Havel. Die Sonne ist bei uns schon wach und die Kirschen glänzen auch schon in der Sonne. Tatsächlich ganz schöne Fotos, wahrscheinlich direkt aus dem Garten und mit Blick über Werder an der Havel. Richtig, richtig schön. Danke dafür. Ja, und egal, wo Sie uns heute Morgen hören, Alcudia oder Aachen, Santani oder Salzburg, melden Sie sich bei uns direkt ins Studio. 683 500 100.

0: International Vibes. 683 500 100. Das ist die Nummer hier direkt ins Inselradio-Studio. Erstmal schönen guten Morgen. Es ist 7.10 Uhr, noch wirklich früh an einem Samstagmorgen. Aber viele von Ihnen sind schon wach. Das merke ich ja hier gerade auf unserer Studio-WhatsApp. Gerade hat zum Beispiel geschrieben Inselradio-Hörerin Sabina. Guten Morgen, Inselradio-Team. Wir kommen gerade zurück vom Spaziergang an der Playa. In einer Stunde holt uns das Taxi zum Flughafen. Die Insel hat uns mit einem wunderschönen Sonnenaufgang verabschiedet. September sind wir wieder da. Oh, und ich glaube wirklich, der Sonnenaufgang, der war heute fantastisch. Ich habe es ja nicht so richtig gesehen hier im Studio, aber wie die Sonne da auch hier in Palma hinter den Häusern vorgekommen ist und hier ins Studio scheint, ich glaube, das muss wahnsinnig schön gewesen sein. Das höre ich auch raus bei Thomas aus Porto Cristo, hat sich auch gerade gemeldet.
1: Guten Morgen, liebes Inselradio. Hier ist Thomas aus Porto Cristo. Hier scheint die Sonne schön, wunderschön über den Hafen. Ich freue mich schon auf mein Morgenbad.
0: Und das ist doch mal eine gute Idee. Direkt morgens mal baden gehen, den Strand noch für sich haben. Geht auch richtig gut. Aktuelle Wassertemperatur liegt bei 23.

0: Hören Sie das? Ja, ich höre es auch nicht. Es ist nämlich noch so wunderschön ruhig heute Morgen um 7.18 Uhr. Nur Sie, Ihre Kaffeetasse auf der Terrasse mit den ersten Sonnenstrahlen im Gesicht. Und drumherum schlafen noch alle, ist ja noch so früh. Und dazu gibt's von uns gleich Musik von Post Malone. Chemical hören Sie bei uns beim Inselradio noch vor 7:30.
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7.27 Uhr, rein geht's ins Wochenende. Hier ist das Inselradio und Mallorca war gestern Abend im Fußballfieber. Was da gestern Abend auf der Insel los war, das gleich Thema bei uns in den Inselradio-Lokalnachrichten. Heute mit Dominik Jordan nach einem Song um 7:30 Uhr.

0: Es ist 7:30.
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2: Mit Dominik Jordan einen schönen guten Morgen. Torspektakel am Abend beim Frauenländerspiel im Son Moix-Stadion in Palma. Vor mehr als 17.500 Fans haben Spaniens Fußballerinnen England klar mit 4:0 besiegt. Für uns im Stadion war Inselradio-Moderator Patrick Rebin.
3: Die Weltmeisterinnen bezwingen die Europameisterinnen. England am Anfang des Spiels noch besser drin, aber spätestens ab dem 1:0 für Spanien durch Patrick Guijarro, einer der vier Mallorquinerinnen im Team, ging nichts mehr bei den Gästen. Am Ende ist es ein verdientes 4:0, durch das die Spanierinnen die Engländerinnen in der Tabelle überholen und der direkten WM-Quali einen Riesenschritt näher kommen.
2: Er soll verbotene Waffen in ganz Spanien verkauft haben. Die Guardia Civil und die Mossos de Escuadra haben in Palma einen Mann festgenommen. Der Verdächtige soll unter anderem Schlagringe, Elektroschocker und Teleskopschlagstöcke über das Internet angeboten und per Paketdienst verschickt haben. Bei einer Hausdurchsuchung fanden die Ermittler außerdem Pfeffersprays und automatische Messer. Live-Musik, Wein und jede Menge Kartoffeln. Auf Mallorca stehen an diesem Wochenende wieder einige Feste an. In Palma ist heute zum Beispiel was für Indie-Fans dabei. Unterhalb der Kathedrale startet um 16 Uhr Mi Gran Tarde. Das ist ein Indie-Tadeo mit verschiedenen DJs und Live-Bands. In Zapobla, da geht's heute nochmal um die Kartoffel. Von Kartoffeleis bis Kartoffelpizza ist da wirklich alles mit dabei. Die Fira Nocturna de la Patata startet um 19.30 Uhr auf der Plaza Mayor in Zapobla. Und auch im kleinen Dörfchen Pina, unweit von Algaida, wird heute gefeiert. Auf der Plaza de Pina läuft ab 19 Uhr ein Weinfest. Das Glas Wein kostet dort 3 Euro. Diese und viele weitere Feste finden Sie auch nochmal bei uns in der Übersicht auf inselradio.com.
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2: Heute wieder ein freundlicher Tag auf der Insel mit Sonne und Wolken im Wechsel. Es wird auch wieder etwas wärmer. Die Top-Temperatur liegt heute bei 29 Grad und die Regenwahrscheinlichkeit bei 10%.
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0: Herausgegeben vom spanischen Wetterdienst AEMET für die Küste Mallorcas. Wind seit der Nacht nachlassend, später wieder Ost 2 bis 4. See anfangs leicht bis mäßig bewegt, später leicht bewegt, Dünung um einen Meter abnehmend. Und die Temperatur des Mittelmeers rund um Mallorca liegt aktuell im Schnitt bei 23 Grad.
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0: 7.33 Uhr ist es, jetzt schnell den Glastisch auf der Terrasse abwischen, Polster auf die Outdoor-Möbel raus und dann hinsetzen. Mit Blick vielleicht auf einen Orangenbaum im Finkergarten oder auf den Pool oder auf das Meer. Das ist doch mal ein Start ins Wochenende. Und von uns gibt's dazu Musik von David Guetta, Teddy Swims und Tones and I. Gone, gone, gone.

0: sind wir aber gleich ein paar Prozent wacher mit Flo Rida und Kesha hier beim Inselradio um 7.40 Uhr am Samstagmorgen. Das war Ride Round. Und gleich gibt's bei uns Musik von Enrique Iglesias, der ja erst vor einem halben Jahr zum vierten Mal Papa geworden ist. Kurz vor Weihnachten ist das vierte gemeinsame Kind mit Anna Kournikova auf die Welt gekommen. Bei uns hören Sie ihn gleich mit Dimelo noch vor acht.
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7.50 Uhr, wunderschönen guten Morgen. Hier ist das Inselradio am Samstag und ich kann mir gut vorstellen, einige von Ihnen hören uns vielleicht auch gerade schon auf dem Hotelzimmer, machen sich jetzt noch schnell fertig fürs Frühstück gleich unten am Hotelbuffet. Dann aber geht's auf jeden Fall direkt sofort an den Pool oder vielleicht auch gleich an den Strand. So wie es aktuell nämlich aussieht, wird das heute ein richtig guter Strandtag, um ein bisschen am Sommerturn 2026 zu arbeiten. Was der Tag heute so bringt und wie überhaupt das gesamte Wochenende wettertechnisch so wird, schauen wir uns gleich zusammen an im Wetter um kurz vor acht.

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1: Das ist größtenteils ein sehr freundlicher Start rein ins Wochenende bei Ihnen in Deutschland. In Berlin und in Leipzig bei jeweils 16 Grad und fast komplett wolkenlosem Himmel. Auch in München recht freundlich und sonnig heute Morgen bei 14 Grad. In Hamburg 16 Grad, auch hier scheint die Sonne. Bisschen bedeckter ist es weiter im Westen in Düsseldorf bei 14 Grad und auch in Stuttgart im Südwesten 14 Grad. Es ist bewölkt und auch an der Nordsee heute Morgen oft ein bisschen grauer und kann auch mal zwischenrein nass sein. Dann schauen wir noch in die Schweiz, da heute auch eher bedeckt. In Zürich messen wir 13 Grad und in Österreich, da gibt es einen Mix aus Sonne und Wolken. In Wien aber zum Beispiel, da scheint die Sonne heute Morgen bei 17 Grad. Wir schauen nach Kopenhagen, da braucht es einen Regenschirm bei 13 Grad. Genauso in London, auch dort heute bedeckt und regnerisch bei 14 Grad am Morgen.
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1: Auf der Insel heute ein richtiger Strandtag, so wie es aktuell aussieht. Wir messen im Moment 17 Grad in Santa Maria del Cami und 20 Grad schon in Calador. Dazu gibt's Sonne pur heute und es geht hoch auf eine Top-Temperatur von 29 Grad. Es kann allerdings sein, dass sich so im Laufe des Tages auch mal ein paar dickere Wolken über die Insel schieben. Aber warm bleibt es eben trotzdem tagsüber. Und die Wolken, die sind dann auch meist harmlos. Es bleibt soweit trocken bei einer Regenwahrscheinlichkeit von gerade mal 10%, sagt der spanische Wetterdienst. Der Inselradio-Wettertrend sagt, morgen am Sonntag wird es noch etwas wärmer als heute mit einer Top-Temperatur von 31 Grad. Dazu gibt es auch morgen einen Mix aus Sonne und Wolken.
0: 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Es ist 8 Uhr. 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
2: Im Studio Sönke Röhling. Schönen guten Morgen. Neuer Höchststand bei politisch motivierter Kriminalität in Deutschland. Mehr als 85.000 solcher Straftaten haben die Bundesländer im vergangenen Jahr registriert, berichtet die Welt am Sonntag. Einzelheiten von Daniel Bornberg.
3: Es waren doppelt so viele solcher Straftaten wie noch vor 10 Jahren und die Zahlen aus Rheinland-Pfalz fehlen sogar noch. Den größten Zuwachs gab es bei linksextremen Straftaten, den größten Anteil machen aber weiter Rechtsextreme aus. Rund die Hälfte aller Taten ging auf ihr Konto. Ermittler führen die Entwicklung vor allem auf den polarisierten Bundestagswahlkampf und Krisen wie den Nahostkonflikt zurück. Es spielt aber auch eine Rolle, dass Hass und Hetze im Netz häufiger angezeigt werden.
2: Die Familienunternehmer machen Druck auf die Politik. Sie fordern, dass die Sommerpause des Bundestags ausfällt, damit wichtige Reformen noch vor dem Herbst beschlossen werden können. Unternehmen bräuchten jetzt schnell Klarheit für ihre Investitionspläne, so Branchenverbandschefin Ostermann laut Redaktionsnetzwerk Deutschland. Die Bundestagssommerpause beginnt Anfang Juli. Die schwarz-rote Koalition will sich bis dahin noch auf Reformen, etwa bei Rente und Einkommensteuer, einigen. Zum heutigen Tag der Organspende werben Patientenverbände für mehr Spenden. Die zentrale Veranstaltung dazu läuft in Leipzig. Die Zahl der Transplantationen wächst in Deutschland. Zugleich gibt es im europaweiten Vergleich deutlich Luft nach oben. Derzeit warten rund 8.000 Menschen in Deutschland auf ein Organ. Wladimir Putin lehnt ein Treffen mit Volodymyr Zelensky weiterhin ab. Erst müsse ein Friedensabkommen stehen, so der russische Präsident beim Petersburger Wirtschaftsforum. Und der Krieg ende erst, wenn Russlands Ziele erreicht sind. Der ukrainische Präsident hatte Putin zuvor in einem offenen Brief ein persönliches Gespräch vorgeschlagen. Die Fußball-WM rückt immer näher und die DFB-Elf hat heute ihr letztes Testspiel gegen Co-Gastgeber USA. Für Mittelfeldtalent Lennart Karl ist der WM-Traum unterdessen geplatzt. Er hat sich im Training schwerer verletzt. Für ihn rückt Asanoue Draogo von RB Leipzig nach. Der Traum von Alexander Zverevs erstem Grand-Slam-Titel lebt weiter. Der Hamburger Tennisprofi hat bei den French Open in Paris souverän das Finale erreicht. Zverev gewann sein Halbfinalmatch gegen den Tschechen Jakub Menschik in 4 Sätzen. Im Endspiel trifft er morgen auf den Italiener Flavio Cobolli.
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1: Kurz Kurz nach acht ist es, haben Sie einen tollen Start heute rein ins Wochenende. Ich bin Lena Bernauer und Dominik Jordan ist heute in den Inselradio Nachrichten.
4: Guten Morgen.
1: Und jetzt sind es ja nur noch ein paar Tage bis zur Fußball-WM. Und hier bei uns im Inselradio, im Sender, hängt auch schon so ein Tippspiel an der Wand. Bei Ihnen vielleicht auch auf der Arbeit. Dominik, was hast du getippt?
4: Ich habe Argentinien getippt, der aktuelle Weltmeister.
1: Ah, und das also auch der Grund war, weil die aktuell Weltmeister sind, dachtest du?
4: Eigentlich ja nicht. Ne? Also ich hätte ja eigentlich auf Spanien getippt, aber das haben schon so viele getippt. Deswegen sagte ich, nee, jetzt muss ich doch was anderes nehmen. Ich glaube, du hast auch Spanien getippt,
1: oder? Ich wollte gerade sagen, ich habe Spanien getippt.
4: Ja, dann wirst du dir das Geld wohl teilen müssen.
1: So taktisch funktioniert das also beim Tippspiel. Ich weiß nicht, vielleicht haben sie ja auch so ein Tippspiel auf der Arbeit. Ein paar Tage sind es ja noch. Donnerstag geht's los bei der Fußball-Weltmeisterschaft.

0: 8:11 Uhr, wunderschönen guten Morgen, hier ist das Inselradio am Samstag und während Sie gerade im Badezimmer stehen, vielleicht ein bisschen die Haare kämmen, sich fertig machen für den Tag, gibt's von uns dazu natürlich den Blick in die Sterne um diese Uhrzeit.
1: 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Widder.
0: Das Wochenende beginnt für Sie mit vielen Ideen und Tatendrang. Unternehmen Sie etwas, das Sie schon lange reizt. Energiepegel 100.
1: Stier.
0: Eine kleine Enttäuschung drückt kurz auf die Stimmung. Das überwinden Sie aber gekonnt und der Tag bringt noch viel Positives. Energiepegel 90.
1: Zwilling.
0: Gute Gespräche sorgen für beste Laune. Sie nehmen viele spannende Denkanstöße für sich mit. Energiepegel 95.
1: Krebs.
0: Unter Venus entstehen

0: besonders schöne Momente. Singles haben gute Chancen auf neue Kontakte. Energiepegel 100.
1: Löwe.
0: Vermeiden Sie unnötige Diskussionen über Kleinigkeiten. Nicht jeder Konflikt verdient Ihre Aufmerksamkeit. Energiepegel 85.
1: Jungfrau.
0: Kreative Projekte oder handwerkliche Arbeiten gelingen Ihnen erstaunlich gut. Ihre Ideen stoßen auf Begeisterung. Energiepegel 95.
1: Waage.
0: Sie sehnen sich nach Ruhe, bekommen aber ständig neue Anfragen oder Nachrichten. Schaffen Sie klare Grenzen. Energiepegel 80.
1: Skorpion.
0: Ihre Neugier bringt Sie heute ein gutes Stück voran. Halten Sie den Tag möglichst offen und reagieren Sie spontan. Energiepegel 90.
1: Schütze.
0: Jupiter stärkt Ihre Abenteuerlust. Trotzdem sollten Sie es mit spontanen Ausgaben nicht übertreiben. Energiepegel 90.
1: Steinbock.
0: Im Freundeskreis stehen ehrliche Gespräche an. Offenheit bringt heute mehr als diplomatisches Schweigen. Energiepegel 90.
1: Wassermann.
0: Sie genießen die Aufmerksamkeit anderer und stehen gerne im Mittelpunkt. Achten Sie aber darauf, niemanden zu übergehen. Energiepegel 90.
1: Fische.
0: Körper und Geist verlangen nach Erholung. Ein ruhiger Abend tut Ihnen heute deutlich besser als Action und Trubel. Energiepegel 80.
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0: Sanferriol, das ist ein ganz schnuckeliger Vorort von Palma mit gerade mal 7500 Einwohnern. Und aus diesem kleinen Ort bei Palma kommt Diego Te. Ist inzwischen in ganz Spanien ein richtig erfolgreicher Rapper und den hören Sie gleich bei uns beim Inselradio mit Tu Silueta noch vor 8:30.
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8.25 Uhr, wunderschönen guten Morgen, das Inselradio hier am Samstag. Und gestern Abend waren ja viele auf dem Nachhauseweg nach dem Frauenländerspiel Spanien-England. Das war ja in Palma im Son Moix-Stadion. Auf dem Heimweg standen aber viele unerwartet im Stau. Was da gestern los war, das gleiche Thema bei uns in den Lokalnachrichten. Nach Musik von Felix Jähn und Schaus, Swag.

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1: 8.31 Uhr.
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3: Mit Dominik Jordan einen schönen guten Morgen. Torspektakel am Abend beim Frauenländerspiel im Son Moix-Stadion in Palma. Vor mehr als 17.500 Fans haben Spaniens Fußballerinnen England klar mit 4:0 besiegt. Für uns im Stadion war Inselradio-Moderator Patrick Rebin.
4: Die Weltmeisterinnen bezwingen die Europameisterinnen. England am Anfang des Spiels noch besser drin, aber spätestens ab dem 1:0 für Spanien durch Padri Guijarro, einer der vier Mallorquinerinnen im Team, ging nichts mehr bei den Gästen. Am Ende ist es ein verdientes 4:0, durch das die Spanierinnen die Engländerinnen in der Tabelle überholen und der direkten WM-Quali einen Riesenschritt näher kommen.
3: Ein Reisebus fängt Feuer und brennt vollständig aus. So passierte am Abend auf der Ringautobahn MA20 in Palma. Gegen 22 Uhr ging der Bus in Höhe Son Hugo in Flammen auf. Warum, ist noch unklar. Verletzt wurde zum Glück niemand. Wegen der Löscharbeiten war in Richtung Flughafen zeitweise nur eine Spur frei. Es kam zu kilometerlangen Staus. Live-Musik, Wein und jede Menge Kartoffeln. Auf Mallorca stehen an diesem Wochenende wieder einige Feste an. In Palma ist heute zum Beispiel was für Indie-Fans dabei. Unterhalb der Kathedrale startet um 16 Uhr Migran Tarde. Das ist ein Indie-Tadeo mit verschiedenen DJs und Live-Bands. In Zapobla, da geht's heute nochmal um die Kartoffel. Von Kartoffeleis bis Kartoffelpizza ist da wirklich alles mit dabei. Die Fira Nocturna de la Patata startet um 19.30 Uhr auf der Plaza Mayor in Zapobla. Und auch im kleinen Dörfchen Pina, unweit von Algaida, wird heute gefeiert. Auf der Plaza de Pina läuft ab 19 Uhr ein Weinfest. Das Glas Wein kostet dort 3 Euro. Diese und viele weitere Feste finden Sie auch nochmal bei uns in der Übersicht auf inselradio.com.
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3: Heute wieder ein freundlicher Tag auf der Insel mit Sonne und Wolken im Wechsel. Es wird auch wieder etwas wärmer. Die Top-Temperatur liegt heute bei 29 Grad und die Regenwahrscheinlichkeit bei 10%.
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1: Heute sind natürlich ein paar sehr schöne Wochenmärkte auf der Insel, zum Beispiel in Sóller, da ist immer samstags Wochenmarkt. Wenn Sie da jetzt noch ein bisschen früher hingehen, dann ist auch noch ein bisschen ruhiger. Gegen 11 Uhr kommt nämlich der erste Tren de Sóller aus Palma an. Da strömen dann erstmal ein Haufen Leute auf den Wochenmarkt. Das heißt, vor 11 da sein lohnt sich, weil es eben ein bisschen ruhiger ist. Außerdem sind heute Wochenmärkte in Alaró, in Santaní oder direkt um die Ecke von Santaní ist auch immer samstags Wochenmarkt in Campos.
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1: 8.34 Uhr ist es, haben Sie einen wunderschönen Start rein ins Wochenende. Vielleicht sitzen Sie auch gerade hier auf der Insel am Frühstückstisch, schreiben Einkaufszettel, was heute noch so zu erledigen ist. Aber natürlich darf nicht fehlen, sich noch zu verabreden für später. Am Strand oder vielleicht zum Abendessen. Jetzt ist ja wirklich die Zeit, da kann man abends unendlich lange draußen sitzen. Da ist überhaupt nicht mehr die Frage, ob man einen Tisch drin reserviert oder draußen. Natürlich draußen bei diesem fantastischen Wetter.

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0: macht einen 40 tollen Start rein ins Wochenende. Hier ist das Inselradio gleich mit Dermot Kennedy. Ganz neuer Song heißt Funeral, heißt ja übersetzt so viel wie Beerdigung. Und jetzt denken Sie vielleicht zu Recht, uff, das ist aber inhaltlich bestimmt ziemlich schwer. Tatsächlich geht so. In dem Song geht es nämlich um das Begraben der Vergangenheit und um den Aufbruch ins Neue, in eine bessere Zukunft. Also eigentlich ein sehr positiver, nach vorne schauender Song. Hören Sie gleich bei uns Funeral von Dermot Kennedy, noch vor 9.
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0: 8.49 Uhr.
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0: Binyali ist ein ganz kleiner Ort hier auf der Insel in der Nähe von St. Seis, also schon so Richtung Inselmitte. Und dort ist aber jetzt am Wochenende wirklich was los. Es ist nämlich Dorffest in Binyali. Geht heute schon am Vormittag los. Es gibt zum Beispiel Kinderprogramm, ist also ein schönes Fest für Familien. Und heute um 19 Uhr gibt es dann DJs und Bands auf der Bühne in Binyali. Das wird dann also eher eine Party am Abend. Und wenn Sie es heute nicht hinschaffen, dann ist morgen auch nochmal ein Tag beim Dorffest in Binyali. Das nur ein Tipp von vielen Dingen, die jetzt am Wochenende los sind auf der Insel. Es gibt auch noch jede Menge Ausstellungen, Konzerte und so weiter und so weiter. Schauen Sie am besten mal rein in unseren Eventkalender auf inselradio.com.
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2: Es ist soweit noch ein recht freundlicher Start ins Wochenende bei Ihnen in Deutschland. In Berlin und in Leipzig bei fast komplett klarem Himmel und jeweils 18 Grad. Hamburg auch recht sonnig bei 17 Grad. Und in München jetzt ein paar mehr Wolken bei 16 Grad. Überhaupt dann im Südwesten Stuttgart auch ein paar mehr Wolken. 16 Grad sind es hier. Frankfurt und Düsseldorf jeweils 16 Grad. Auch da ist es eher noch ein bisschen bewölkter. In der Schweiz heute viele Wolken, öfter auch mal Regen. 14 Grad sind es in Zürich. Österreich teils auch ein bisschen bedeckter und grauer. In Wien aber recht freundlich bisher bei 20 Grad. Wir schauen nach London. Dort regnet es bei 13 Grad. Auf dem spanischen Festland in Madrid ist es bedeckt bei 17 Grad.
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2: Ja, und auf der Insel bisher auch strahlend blauer Himmel, kaum ein Wölkchen zu sehen. Kann allerdings dann doch noch sein, dass es in der zweiten Tageshälfte auch mal zuzieht. Das heißt aber nicht, dass das heute kein richtig schön warmer Tag wird. Die Top-Temperatur liegt bei 29 Grad heute. Wir messen aktuell in Calvià 22 Grad und in Felanitsch ebenfalls 22 Grad. Es bleibt heute auch meist trocken, selbst wenn mal ein paar dickere Wolken über die Insel ziehen. Die Regenwahrscheinlichkeit liegt bei 10%. Und der Inselradio-Wettertrend sagt, morgen am Sonntag wird es sogar noch ein bisschen wärmer mit einer Top-Temperatur von 31 Grad morgen. Und dazu gibt es einen Mix aus Sonne und Wolken morgen am Sonntag.
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3: Im Studio Sönke Röhling. Schönen guten Morgen. Hass und Hetze im Internet, Bedrohungen oder sogar Angriffe. Die politisch motivierte Kriminalität hat in Deutschland einen neuen Höchststand erreicht. Das berichtet die Welt am Sonntag. Demnach haben die Länder im vergangenen Jahr mehr als 85.000 solcher Straftaten registriert. Das waren doppelt so viele wie noch vor 10 Jahren. Und die Zahlen aus Rheinland-Pfalz fehlen sogar noch. Ermittler führen die Entwicklung vor allem auf den polarisierten Bundestagswahlkampf und Krisen wie den Nahostkonflikt zurück. Tausende Menschen in Deutschland warten auf ein Spenderorgan. Darauf soll am heutigen Tag der Organspende aufmerksam gemacht werden. In Leipzig findet an diesem Wochenende die zentrale Veranstaltung dazu statt. Die Zahl der Transplantationen in Deutschland wächst. Im europaweiten Vergleich gibt es aber noch deutlich Luft nach oben. Axel Ramel von der Deutschen Stiftung Organtransplantation ist deswegen für die sogenannte Widerspruchslösung. Dabei wäre jeder ein Spender, der nicht ausdrücklich widerspricht.
4: So eine Regelung, so wie sie in Deutschland geplant ist, mit Aufklärung, wird natürlich die Menschen dazu animieren, sich mit der Frage auseinanderzusetzen. Davon versprechen wir uns, wie wir es in anderen Ländern erlebt haben, eine Verbesserung der Situation der Patientinnen und Patienten auf den Wartelisten.
3: Die US-Armee hat nach eigenen Angaben erneut Ziele im Iran angegriffen. Dabei wurden Stationen zur Luftraumüberwachung ins Visier genommen. Washington spricht von einem Verteidigungsschlag, um weitere Angriffe aus dem Iran zu verhindern. Das ist offenbar nicht gelungen. Der Iran feuerte danach Raketen auf Ziele in Kuwait und Bahrain ab. Megadeal für SpaceX kurz vor dem Börsengang. Google will für den Zugriff auf ein riesiges KI-Netzwerk des US-Raumfahrtunternehmens künftig knapp 800 Millionen Euro zahlen, und zwar pro Monat. SpaceX plant für nächste Woche den größten Börsengang der Geschichte. In Madrid empfangen König Felipe und Königin Letizia heute Papst Leo XIV. Das Oberhaupt der katholischen Kirche beginnt in der spanischen Hauptstadt eine einwöchige Spanienreise. Dabei besucht er in den kommenden Tagen unter anderem auch noch Barcelona und die Kanaren. Die DFB-Frauen haben das Ticket für die WM in Brasilien im kommenden Jahr gelöst. Gegen Norwegen gewann Deutschland mit 2:0. Damit ist das Team einen Spieltag vor Schluss uneinholbar auf dem ersten Platz seiner Quali-Gruppe.
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2: Kurz nach 9 ist es Lena Bernauer. Hier haben Sie einen schönen Start rein ins Wochenende. Im Studio ist Dominik Jordan aus den Inselradio Nachrichten.
5: Guten Morgen.
2: Und wenn Sie gestern Abend am Flughafen Palma waren, dann haben Sie vielleicht das hier mitbekommen. Dominik, was war da gestern am Flughafen los in Palma?
5: Ja, da war ganz schön viel los. Rund 300 junge Mallorquiner sind gestern Abend nach Madrid geflogen, um dort bei einem ganz besonderen Event dabei zu sein. Madrid ist schon seit Tagen im Ausnahmezustand. Da sind Straßen gesperrt, da sind überall Bühnen aufgebaut. Boah. Richtig was los.
2: Was da genau passiert jetzt am Wochenende in Madrid und was die 300 Mallorquiner da wollen, das gleich bei uns nach Musik von Celia Cruz und noch davor Loy.

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1: Jetzt gerade sitzt er im Flugzeug und ist auf dem Weg nach Spanien. Das katholische Kirchenoberhaupt, der Papst. Schönen guten Morgen am Samstag. Hier ist das Inselradio, immer noch mit Dominik Jordan aus dem Inselradio Nachrichtenteam im Studio. Dominik, also in Spanien gibt's ja seit Tagen kein anderes Thema, oder?
2: Nee, also vor allem in Madrid dreht sich schon seit Tagen alles um den Papstbesuch. Heute Vormittag um 10:30 ist es dann soweit, dann wird der Papst in Madrid landen. Er kommt übrigens mit einem ganz normalen Linienflug aus Rom.
1: Ach nee.
2: Es gibt Live-Schalten vom Flughafen. In Madrid sind in der ganzen Stadt Bühnen aufgebaut, denn es wird 6 große Paraden durch die Stadt geben. Die ganze Stadt ist quasi gesperrt. Der Papst, der besucht übrigens auch noch andere Städte hier in Spanien. Es geht unter anderem auch nach Barcelona und auf die Kanarischen Inseln.
1: Also das ist wirklich ein unglaublich großes Ding aktuell in Spanien, der Papstbesuch. Und schon auch irgendwie hier auf Mallorca.
2: Ganz genau, hier aus Mallorca sind auch viele Menschen nach Madrid gereist. Rund 300 junge Mallorquiner sind gestern deshalb nach Madrid geflogen. Und wer nicht vor Ort sein kann, heute Abend um 20.30 Uhr wird in der Kathedrale in Palma ein Gottesdienst gefeiert, bei dem auch live zur Messe mit dem Papst nach Madrid geschalten wird.
1: Ach guck mal, das Wochenende des Public Viewing hier auf Mallorca. Gestern Public Viewing am Paseo Borden in Palma, Länderspiel England-Spanien der Frauenfußballerin und heute dann Live-Schalte nach Madrid zum Papst.

0: 9:16 Uhr, das Inselradio hier am Samstag. Vielleicht sind Sie gerade unterwegs im Auto hier auf der Insel zum Wochenmarkt und von uns dazu Musik. Und zwar von Clean Bandit zusammen mit Demi Lovato. Solo hören Sie gleich bei uns beim Inselradio noch vor 9:30 Uhr.
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9.24 Uhr, das Inselradio hier am Samstag. Und Sie haben vielleicht schon davon gehört, in den letzten Wochen und Monaten eine geplante Fahrzeugobergrenze soll kommen auf Mallorca. Mallorcas Inselrat hat da jetzt einen Entwurf für das Gesetz verabschiedet. Wie der genau aussieht, welche Inhalte da drin sind, das gleich Thema bei uns in den Inselradio-Lokalnachrichten. Nach, wie versprochen, Demi Lovato und Clean Bandit Solo.

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2: Es ist gleich 9:30.
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4: Mit Dominik Jordan einen schönen guten Morgen. Torspektakel am Abend beim Frauenländerspiel im Son Moix-Stadion in Palma. Vor mehr als 17.500 Fans haben Spaniens Fußballerinnen England klar mit 4:0 besiegt. Für uns im Stadion war Inselradio-Moderator Patrick Rebin.
5: Die Weltmeisterinnen bezwingen die Europameisterinnen. England am Anfang des Spiels noch besser drin, aber spätestens ab dem 1:0 für Spanien durch Patri Guijarro, einer der vier Mallorquinerinnen im Team, ging nichts mehr bei den Gästen. Am Ende ist es ein verdientes 4:0, durch das die Spanierinnen die Engländerinnen in der Tabelle überholen und der direkten WM-Quali einen Riesenschritt näher kommen.
4: An der Playa de Palma ist ein Deutscher festgenommen worden, der mehrere Touristen mit einem Küchenmesser bedroht haben soll. Zwischen den Balnearios 5 und 6 soll er die Urlauber zunächst in ein Gespräch verwickelt haben, um ihnen dann eine Packung Tabak zu klauen. Als die Opfer ihn zur Rede stellten, soll er ein Küchenmesser gezogen und sie mit dem Tod bedroht haben. Die Polizei fand den Tatverdächtigen kurz darauf in der Nähe. Ein Richter ordnete Untersuchungshaft an. Die geplante Obergrenze für Autos auf Mallorca hat die nächste Hürde genommen. Mallorcas Inselrat hat jetzt einen Entwurf für das Gesetz verabschiedet, das die Einreise von Autos auf die Insel regulieren soll. Im nächsten Schritt muss das Balearenparlament darüber abstimmen. Gibt es dort eine Mehrheit, könnten die neuen Regeln ab 2027 gelten. Geplant ist unter anderem eine Obergrenze für Fahrzeuge, die per Fähre auf die Insel kommen. Nicht-Residenten mit einer Immobilie auf Mallorca dürften dann nur noch ein auf der Insel zugelassenes Auto nutzen. Die genaue Fahrzeuggrenze steht noch nicht fest.
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4: Heute wieder ein freundlicher Tag auf der Insel mit Sonne und Wolken im Wechsel. Es wird auch wieder etwas wärmer. Die Top-Temperatur liegt heute bei 29 Grad und die Regenwahrscheinlichkeit bei 10%.
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2: Also wenn Sie gerade in der Inselmitte unterwegs sind, irgendwo zwischen Costitx oder vielleicht auch Incineo und jetzt hochschauen bei diesem wolkenlosen Himmel, dann sehen Sie da ein Flugzeug. Das ist ein Flug aus Hamburg. Der ist jetzt gerade im Landeanflug auf die Insel. Und das ist einer von insgesamt 1033 Starts und Landungen am Flughafen Palma. Ist also ordentlich was los. Dafür aber heute Morgen gar nicht mal allzu viele Verspätungen. Also wenn, dann liegt es noch im Rahmen. Dann sind es meistens so um die 10 bis 15 Minuten, die ein Start oder ein Landungsflug zu spät dran sind.
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2: 9.32 Uhr ist es, haben Sie einen tollen Start. Rein ins Wochenende heute und vielleicht heißt es auch bei Ihnen heute Koffer packen, denn es ist ja so, dass die Pfingstferien jetzt zu Ende gehen in Baden-Württemberg und auch in Bayern. Da ist ab Montag wieder Schule, also für viele wahrscheinlich ein Rückreisewochenende. Vielleicht haben Sie den Tag aber heute auch noch und genießen den auf der Insel, denken noch gar nicht an die Abreise. Das reicht ja morgen dann. Mark Amber jetzt von uns dazu mit Belong Together.

0: In genau einer Woche spielt sie live auf Mallorca. Aitana war das mit Superestrella und im Heute in einer Woche am Samstag spielt sie beim Mallorca Live Festival. Ich habe gerade geschaut, es gibt noch Tickets. Und gleich hören Sie bei uns beim Inselradio zum Start ins Wochenende neue Musik von Michael Patrick Kelly. Traces gibt's noch vor 10.
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2: Es geht soweit noch ganz freundlich rein ins Wochenende bei Ihnen in Deutschland. In München inzwischen mit ein paar mehr Wolken, aber milden 17 Grad. Auch in Leipzig und Berlin sehr sonnig, 20 Grad sind es dort jeweils. Hamburg Sonne, Wolken, 18 Grad. Weiter im Westen und Südwesten ist schon etwas grauer. Zum Beispiel in Düsseldorf bei 17 Grad, Frankfurt 18 Grad und Stuttgart 17 Grad. In der Schweiz heute auch oft Wolken, kann auch mal regnen. 16 Grad sind es in Zürich und in Österreich. Da ist es gerade im Westen rund um Innsbruck zum Beispiel recht grau. In der anderen Ecke im Osten rund um Wien sehr, sehr sonnig bei milden 20 Grad heute. Dann schauen wir noch nach Paris. Da heute ein bisschen bedeckter und nass bei 17 Grad. In Prag scheint die Sonne bei 18 Grad.
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2: Ohne die Sonnenbrille geht's heute gar nicht auf der Insel. Es ist ein sehr, sehr sonniger Samstag heute. Es gibt zwar vereinzelt dann auch mal in der zweiten Tageshälfte dickere Wolken, die über die Insel ziehen. Also jetzt gerade kommt da tatsächlich von Westen her eine etwas dickere Wolkenwand. Es soll aber trotzdem heute meist trocken bleiben, sagt der spanische Wetterdienst. Die Regenwahrscheinlichkeit liegt bei 10%, auch wenn es dann am Nachmittag zuzieht. Die Top-Temperatur liegt bei 29 Grad heute. Wir messen in Palma 24 Grad und in Poyenza sind es 22 Grad. Der Inselradio-Wetter-Trend, der sieht dann so aus, dass es morgen am Sonntag noch mal ein bisschen wärmer wird, mit bis zu 31 Grad als Top-Temperatur. Dazu gibt es morgen einen Mix aus Sonne und Wolken.
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3: Im Studio Sönke Röhling. Schönen guten Tag. Neuer Höchststand bei politisch motivierter Kriminalität in Deutschland. Mehr als 85.000 solcher Straftaten haben die Bundesländer im vergangenen Jahr registriert, berichtet die Welt am Sonntag. Einzelheiten von Daniel Bornberg.
4: Das waren doppelt so viele solcher Straftaten wie noch vor 10 Jahren und die Zahlen aus Rheinland-Pfalz fehlen sogar noch. Den größten Zuwachs gab es bei linksextremen Straftaten, den größten Anteil machen aber weiter Rechtsextreme aus. Rund die Hälfte aller Taten ging auf ihr Konto. Ermittler führen die Entwicklung vor allem auf den polarisierten Bundestagswahlkampf und Krisen wie den Nahostkonflikt zurück. Es spielt aber auch eine Rolle, dass Hass und Hetze im Netz häufiger angezeigt werden.
3: In Deutschland warten rund 8.000 Menschen auf ein Spenderorgan. Darauf wollen Patientenverbände zum heutigen Tag der Organspende aufmerksam machen. Die zentrale Veranstaltung dazu findet an diesem Wochenende in Leipzig statt. Sandra Zumpfer hat selbst ein Herz und eine Niere gespendet bekommen und ist Vorstandsvorsitzende des Bundesverbands der Organtransplantierten. Sie sagt uns:
5: Wenn man jemanden sieht, der transplantiert ist, was das für ein großes Geschenk ist, so eine Organspende, dann können die Menschen damit anders umgehen. Dann sehen die, das ist nicht nur ein theoretisches Konzept, sondern da steht wirklich ein geschenktes Leben dahinter und das ist ganz, ganz wichtig, finde ich.
3: Die Familienunternehmer machen Druck auf die Politik. Sie fordern, dass die Sommerpause des Bundestags ausfällt, damit wichtige Reformen noch vor dem Herbst beschlossen werden können. Unternehmen bräuchten schnell Klarheit über ihre Investitionspläne, so Branchenverbandschefin Ostermann laut Redaktionsnetzwerk Deutschland. Heute wird in der Normandie an die Landung der Alliierten im Zweiten Weltkrieg erinnert. Zu der Gedenkfeier des 82. Jahrestags in Frankreich wird auch US-Verteidigungsminister Hegseth erwartet. Der sogenannte D-Day am 6. Juni 1944 trug entscheidend zum Sieg über Nazi-Deutschland bei. WM-Generalprobe für die deutsche Fußballnationalmannschaft. Ab 20.30 Uhr steht der Test gegen die USA an. Torwart Manuel Neuer wird noch geschont und Lennart Kahl ist nicht dabei. Er verpasst die ganze WM wegen einer Muskelverletzung. Hassan Ouedraogo von RB Leipzig wurde nachnominiert.
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2: Lena Bernauer hier. Es ist kurz nach 10. Haben Sie einen wunderschönen Start rein ins Wochenende. Und wenn Sie heute Abend in Palma unterwegs sind, rund um die Plaza de las Columnas, dann ist ganz wichtig, tragen Sie am besten Baumwollklamotten, langärmlich, feste Schuhe auch noch im besten Fall. Und wenn Sie jetzt sagen, was erzählen die da heute Morgen im Radio? Warum soll ich da eingepackt wie im Herbst in Palma heute Abend rumlaufen? Das hat heute Abend schon guten Grund. Was auf der Plaza de las Columnas in Palma heute Abend los ist, das gleich bei uns. Nach Musik von Marc Anthony und Nati Peluso und noch davor Alle Farben und Majestic.

10.10 Uhr, hier ist das Inselradio am Samstag und früh schlafen gehen, das ist heute unmöglich. In Palmas Stadtviertel Peregarau, da klingt's heute Abend nämlich so. Teufel tanzen über die Plaza de las Columnas in Palma heute Abend. Es fliegen Funken, Feuer lodert. Heute Abend gibt's dort nämlich einen Feuerlauf, einen sogenannten Correfoc. Das ist wirklich ein unglaubliches Spektakel. Gibt's hier auf der Insel öfter im Rahmen von Feierlichkeiten und Festen. Da verkleiden sich die Leute als Teufel und Dämonen, also wirklich auch mit so ganz angsteinflößenden Masken. Und dann wird eine Menge Pyrotechnik gezündet und dazu wird getanzt. Wenn Sie das noch nicht erlebt haben, ich sag's Ihnen, schauen Sie es unbedingt mal an. Wichtig ist wirklich, halten Sie da Abstand. Also ziehen Sie am besten auch wirklich alte Klamotten an, aus Material, das nicht so leicht Feuer fängt, wo auch mal ein Brandloch reinkommen könnte im Fall der Fälle. Feste Schuhe, dass Ihnen kein Teufel auf den Fuß steigt. Also da geht's wirklich rund. Der Feuerlauf, der startet heute Abend 21 Uhr auf der Plaza de las Columnas in Palma. Das ist so circa 10 Minuten zu Fuß vom Zentrum entfernt. Also wenn Sie heute Abend essen sind in Palma, dann schauen Sie einfach noch vorbei. Beim Feuerlauf, beim Correfoc auf der Plaza de las Columnas.

0: 10:18 Uhr, das Inselradio hier am Samstag. Gleich mit Musik von einem Fitnesstrainer, der irgendwann entdeckt hat, ich kann ja auch ganz gut Musik machen. Irgendwie passt die Musik von Joel Corey auch ganz gut zum Sport machen, zum Workout. Head and Heart hören Sie gleich bei uns, noch vor 10:30 Uhr.
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0: Gleich 10:30.
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2: Mit Dominik Jordan einen schönen guten Tag. Die geplante Obergrenze für Autos auf Mallorca hat die nächste Hürde genommen. Mallorcas Inselrat hat jetzt einen Entwurf für das Gesetz verabschiedet, das die Einreise von Autos auf die Insel regulieren soll. Im nächsten Schritt muss das Balearenparlament darüber abstimmen. Gibt es dort eine Mehrheit, könnten die neuen Regeln ab 2027 gelten. Geplant ist unter anderem eine Obergrenze für Fahrzeuge, die per Fähre auf die Insel kommen. Nicht-Residenten mit einer Immobilie auf Mallorca dürften dann nur noch ein auf der Insel zugelassenes Auto nutzen. Die genaue Fahrzeuggrenze steht noch nicht fest. Er soll verbotene Waffen in ganz Spanien verkauft haben. Die Guardia Civil und die Mossos de Escuadra haben in Palma einen Mann festgenommen. Der Verdächtige soll unter anderem Schlagringe, Elektroschocker und Teleskopschlagstöcke über das Internet angeboten und per Paketdienst verschickt haben. Bei einer Hausdurchsuchung fanden die Ermittler außerdem Pfeffersprays und automatische Messer. Wer in Spanien in einem Hotel eincheckt oder ein Auto mietet, muss viele persönliche Daten angeben. Viele dieser Daten werden dann in einem staatlichen Urlauberregister gespeichert. Genau das kritisiert jetzt die EU-Kommission und hat ein Vertragsverletzungsverfahren gegen Spanien eingeleitet. Aus Sicht der EU werden zu viele Informationen gesammelt, darunter auch Zahlungs- und Standortdaten. Außerdem sei die Speicherung über 3 Jahre unverhältnismäßig. Spanien hat jetzt 2 Monate Zeit, darauf zu reagieren. Auch Hoteliers auf Mallorca kritisieren, dass sie so viele Daten weitergeben müssen und hoffen, dass sich das bald ändert.
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2: Heute wieder ein freundlicher Tag auf der Insel mit Sonne und Wolken im Wechsel. Es wird auch wieder etwas wärmer. Die Top-Temperatur liegt heute bei 29 Grad und die Regenwahrscheinlichkeit bei 10%.
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0: Heute am Samstag sind Wochenmärkte unter anderem in Alaró, in Santaní natürlich, das ist ein sehr beliebter Wochenmarkt. Und nur eine Ecke weiter in Campos ist auch heute am Samstag Wochenmarkt. Und was Sie da am Obst- und Gemüsestand aktuell ganz frisch finden, das sind natürlich Aprikosen. Wir sind wirklich in der Hauptzeit der Aprikosen hier auf der Insel, schmecken natürlich pur besonders gut. Was hier auf Mallorca aber auch gern gemacht wird, da wird ein Kuchen mitgebacken. Coca de Alba de Coque. Fantastisch. Schmeckt unfassbar gut. Probieren Sie es, wenn Sie die Gelegenheit dazu haben. Das Kilo Aprikosen, das gibt's auf dem Wochenmarkt aktuell im Schnitt für 5,50 Euro.
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0: Kurz nach 10:30 ist es und übrigens auch eine gute Idee, erst zum Wochenmarkt fahren heute und dann ein bisschen da einkaufen und dann weiter zum Strand fahren, um da dann ein bisschen das Obst zu essen, was Sie da gekauft haben oder ein bisschen was vom Bäcker. Dann können Sie gleich den ganzen Tag am Strand bleiben und haben Verpflegung. Wie es an den Stränden heute aussieht auf der Insel, was die Flaggen angeht, wie die Badebedingungen heute sind, das gleich bei uns in einer Viertelstunde in Baywatch.

0: Einen Stern auf dem Walk of Fame hat seit kurzem Miley Cyrus.
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0: 2 Wochen ist es her, da wurde der Stern von Miley Cyrus auf Hollywoods Walk of Fame enthüllt. Ist ja schon seit Kinderjahren vor der Kamera und inzwischen auch eine ganz erfolgreiche Solokünstlerin. Sie hören sie gleich bei uns mit End of the World noch vor 11 hier beim Inselradio.
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0: 10:47 Uhr.
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0: Im Großen und Ganzen sind die Badebedingungen heute ziemlich gut auf der Insel. Es gibt viele grüne Flaggen, allerdings auch eine rote. Im Inselosten an der Cala Antena weht die rote Flagge, da also Badeverbot, nicht rein ins Wasser gehen. Eine gelbe Flagge gibt's auch noch in der anderen Ecke der Insel, und zwar in der Tramuntana in Sawyer bzw. Port de Sawyer am Strand Repic weht die gelbe Flagge heute. Für unseren Strandtipp geht's aber sowieso in eine andere Ecke, und zwar in den Inseln Norden, wo heute die grüne Flagge weht, an der Playa de Mudo. Das ist ja wirklich ein Traumstrand, für den ganz, ganz viele extra hier auf die Insel kommen. 5 Kilometer lang einfach nur feiner, weißer Sand. Es geht unfassbar flach rein. Wenn Sie schon mal da waren, dann wissen Sie, Sie gehen und gehen und gehen und es wird einfach nicht tiefer als bis zum Knie. Also wirklich Karibik-Feeling an der Playa de Mudo. Ist natürlich auch ein Strand, um sich da den ganzen Tag aufzuhalten. Es gibt Rettungsschwimmer, es gibt Duschen, Toiletten, Liegen, alles drumherum. Natürlich ist es so, dass so ein schöner Strand auch hochfrequentiert ist. Also ganz wichtiger Tipp, früh da sein, um noch einen guten Platz zu bekommen. Oder wenn dann alle in Richtung Hotel wieder gehen zum Abendessen, erst dann an den Strand fahren, dann haben sie auch ein bisschen mehr Platz für sich. Ansonsten ist die Playa de Mudo unglaublich gut geeignet für Familien, eben weil ich ja gerade gesagt habe, es geht besonders flach rein, es ist gut zum Baden, auch zum Schnorcheln und gut erreichbar auch noch. Also Sie kommen zum Beispiel mit dem Bus von Alcudia gut hin oder Parkmöglichkeiten für Autos gibt's ebenso. Aktuelle Wassertemperatur haben wir vor Ort auch noch gemessen, liegt aktuell bei 23,5 Grad.
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5: Im Süden und Westen von Deutschland, da ist es teilweise noch ein bisschen bewölkter. Zum Beispiel in Frankfurt einige Wolken am Himmel bei 19 Grad. In Düsseldorf ebenso bei 18 Grad und Stuttgart 19 Grad. Da kommt die Sonne aber inzwischen doch ganz gut durch. München heute auch Sonne, Wolken am Vormittag bei 18 Grad. Und richtig viel Sonne gibt es zum Beispiel in Leipzig oder Berlin bei 21 Grad. In Hamburg nochmal Sonne, Wolken 19 Grad. In der Schweiz, da war es ja jetzt in der ersten Tageshälfte noch ein bisschen grauer und auch Regen war dabei. In Zürich hat es jetzt etwas aufgelockert bei 17 Grad. In Österreich, weiter im Westen rund um Innsbruck, immer noch ziemlich grau. Ansonsten auch oft sehr sonnig, wie in Wien bei 21 Grad und wolkenlosem Himmel. Dann schauen wir noch nach Rom. Da ist es heute noch mal ein bisschen grauer, bei 23 Grad inzwischen. Und dann schauen wir noch nach Dublin. 13 Grad messen wir hier und es ist grau.
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5: Auf der Insel bisher ein super sonniger Tag mit ganz viel Sonne und einer Top-Temperatur von 29 Grad. Wir messen in Cap de Pera 24 Grad und in Campos sind es schon 26 Grad. Es bleibt heute auch meist trocken mit einer Regenwahrscheinlichkeit von 10%, sagt der spanische Wetterdienst. Allerdings westlich von Mallorca, da ist so eine ganz dicke Wolkenwand, die jetzt so langsam aber sicher Richtung der Balearen zieht. Also es kann dann schon durchaus sein, dass es am Nachmittag auch mal ein bisschen zuzieht, ein bisschen grauer wird. Aber wie gesagt, es soll trotzdem meist trocken bleiben. Der Inselradio Wettertrend sagt, morgen am Sonntag wird es noch etwas wärmer mit einer Top-Temperatur von 31 Grad. Dazu gibt es auch morgen einen Mix aus Sonne und Wolken.
4: 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Es ist 11 Uhr. 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
6: Im Studio Sönke Röhling. Schönen guten Tag. Hass und Hetze im Internet, Bedrohungen oder sogar Angriffe. Die politisch motivierte Kriminalität hat in Deutschland einen neuen Höchststand erreicht. Das berichtet die Welt am Sonntag. Demnach haben die Länder im vergangenen Jahr mehr als 85.000 solcher Straftaten registriert. Das waren doppelt so viele wie noch vor 10 Jahren. Und die Zahlen aus Rheinland-Pfalz fehlen sogar noch. Ermittler führen die Entwicklung vor allem auf den polarisierten Bundestagswahlkampf und Krisen wie den Nahostkonflikt zurück. Russlands Präsident Putin blockt ein Treffen mit dem ukrainischen Präsidenten Selenskyj weiter ab. Der Krieg ende, wenn Russland seine Ziele erreicht habe, so der Kreml-Chef. Der ukrainische Präsident hat ihm zuvor in einem offenen Brief ein persönliches Gespräch vorgeschlagen. Der Sicherheitsexperte Nico Lange sagt im ZDF.
7: Wir können alle gemeinsam noch mal festhalten. Die Ukraine ist seit März 2025 zu bedingungslosem Waffenstillstand bereit. Putin ist das nicht und er sagt jetzt auch wieder Nein zu Gesprächen. Er hat keine wirkliche Begründung, außer dass er sagt, er will nicht und er sieht keinen Anlass. Die Botschaft ist klar, Putin denkt, er kann immer noch gewinnen.
6: In Deutschland warten rund 8.000 Menschen auf eine Organtransplantation. Darauf wollen Patientenverbände zum heutigen Tag der Organspende aufmerksam machen. Die zentrale Veranstaltung steigt in Leipzig. Zwar wächst in Deutschland die Zahl der Transplantationen, gleichzeitig gibt es im europaweiten Vergleich aber noch Luft nach oben. Megadeal für SpaceX kurz vor dem Börsengang. Google will für den Zugriff auf ein riesiges KI-Netzwerk des US-Raumfahrtunternehmens künftig knapp 800 Millionen Euro zahlen, und zwar pro Monat. SpaceX plant für nächste Woche den größten Börsengang der Geschichte. Für die deutsche Fußballnationalmannschaft steht heute WM-Generalprobe an. Das DFB-Team testet ab 20.30 Uhr gegen die USA. Torwart Manuel Neuer wird noch geschont und Lennart Kahl ist ebenfalls nicht dabei. Für den Bayern-Youngster ist der WM-Traum wegen einer Verletzung geplatzt.
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5: Kurz nach 11 ist es Lena Bernauer hier. Ich wünsche Ihnen einen wunderschönen Samstag heute. Vielleicht ist es ein Tag, da erledigen Sie ein paar Sachen, machen ein bisschen was im Finca-Garten, gehen nochmal einkaufen. Vielleicht erwischen wir Sie aber auch gerade auf der Poolliege in der Sonne. Genießen diesen fantastischen Samstag heute zurecht bei diesem tollen Wetter. Von uns gibt es dazu Musik von Ava Max, My Head and My Heart.

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1: Number I sind Japans spannendste neue Boyband. Einige Mitglieder der Band waren auch schon zuvor in einer anderen Band. Die bringen also schon richtig viel Bühnenerfahrung und Fans mit. Der aktuelle Song von Number I heißt 3XL. Und der ist einfach mal direkt auf Platz 1 der Billboard-Charts in Japan eingestiegen. Und von einer erfolgreichen Japan-Tournee bis hin zu Auftritten bei internationalen Festivals wie Hell in the Clouds in Los Angeles und sogar Coachella macht sich die Band wirklich immer mehr Namen der internationalen Musikwelt. Und gerade die Festivals machen den Jungs von Number I besonders viel Spaß.
2: Die Menschen, die uns noch nicht kennen, haben auf den Festivals trotzdem zu unserer Musik getanzt. Ich konnte die Emotionen sehen und fühlen. Sie haben sich über unseren Auftritt gefreut. Das ist das Tolle an Musik. Auch wenn wir nicht die gleiche Sprache sprechen, verbindet uns die Musik.
1: Ja, und vor dem Moment mit den Fans zu connecten, handelt auch der Song 3XL von Number I. Hören Sie jetzt bei uns.
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0: Einen wunderschönen Samstagvormittag. Hier ist das Inselradio und Sie haben bestimmt schon mal in den vergangenen Wochen und Monaten von der geplanten Fahrzeugobergrenze auf Mallorca gehört. Dazu wurde gestern von Mallorcas Inselrat ein Entwurf für das Gesetz verabschiedet. Was da genau vorgesehen ist, wie das Ganze aussehen soll in der Praxis, gleich Thema bei uns in den Lokalnachrichten um 11:30.
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0: Gleich 11:30.
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2: Mit Dominik Jordan einen schönen guten Tag. Die geplante Obergrenze für Autos auf Mallorca hat die nächste Hürde genommen. Mallorcas Inselrat hat jetzt einen Entwurf für das Gesetz verabschiedet, das die Einreise von Autos auf die Insel regulieren soll. Im nächsten Schritt muss das Balearenparlament darüber abstimmen. Gibt es dort eine Mehrheit, könnten die neuen Regeln ab 2027 gelten. Geplant ist unter anderem eine Obergrenze für Fahrzeuge, die per Fähre auf die Insel kommen. Nichtresidenten mit einer Immobilie auf Mallorca dürften dann nur noch ein auf der Insel zugelassenes Auto nutzen. Die genaue Fahrzeuggrenze steht noch nicht fest. An der Playa de Palma ist ein Deutscher festgenommen worden, der mehrere Touristen mit einem Küchenmesser bedroht haben soll. Zwischen den Balnearios 5 und 6 soll er die Urlauber zunächst in ein Gespräch verwickelt haben, um ihnen dann eine Packung Tabak zu klauen. Als die Opfer ihn zur Rede stellten, soll er ein Küchenmesser gezogen und sie mit dem Tod bedroht haben. Die Polizei fand den Tatverdächtigen kurz darauf in der Nähe. Ein Richter ordnete Untersuchungshaft an. Flache Buchten und Lagunen sind wertvolle Lebensräume für viele Meerestiere. Genau diese Küstenbereiche will die Balearenregierung jetzt besser schützen. Dort wachsen seltene Pflanzen und viele Fischarten ziehen ihren Nachwuchs groß. Geplant ist ein Aktionsplan für flache Meeresgebiete auf den Inseln. Dabei sollen die Bereiche erfasst, wissenschaftlich untersucht und bei Bedarf renaturiert werden. Ab kommender Woche können Bürger, Vereine und Interessensgruppen auch konkrete Vorschläge einreichen.
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2: Sonne und Wolken wechseln sich heute ab auf der Insel bei einer Top-Temperatur von 29 Grad und einer Regenwahrscheinlichkeit von 10%.
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0: Gleich 3 Kreuzfahrtschiffe sind heute im Hafen von Palma. Die Marella Explorer, die Aida Cosma und die Norwegian Dawn. Und zur Norwegian Dawn zum Beispiel gibt es ein paar interessante Fun Facts, die einfach mal zeigen, von welchen Dimensionen wir hier bei Kreuzfahrtschiffen reden. Bei der Norwegian Dawn wurden während des Baus ca. 2000 Kilometer Kabel verlegt, 200 Kilometer Rohre und für den Anstrich der Norwegian Dawn wurden 220 Tonnen Farbe benötigt. In diesen Dimensionen bewegen wir uns also. Die Norwegian Dawn und die Marella Explorer, die bleiben bis heute Abend im Hafen von Palma. Die Aida Cosma, die fährt erst morgen Abend weiter.
1: 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Bis bald, deine Kapitäne Randolph und Alex. 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
0: Kurz nach 11:30 ist es, haben Sie einen wunderschönen Samstag heute. Vielleicht sind Sie gerade im Auto auf dem Weg zum Strand und überlegen, was Sie denn eigentlich sonst noch heute so machen, außer am Strand rumliegen. Dann gehen Sie mal auf inselradio.com auf unsere Pinnwand. Da gibt's nämlich eine Übersicht mit den ganzen Festen, die jetzt am Wochenende stattfinden. Heute Abend zum Beispiel ist Kartoffelfest in Sabobla. Es gibt aber noch viele weitere Dinge zu unternehmen. Es gibt ein Weinfest. Es gibt eine Comic-Messe in Palma. Also ganz, ganz viel, was da jetzt am Wochenende los ist, finden Sie online bei uns, die Übersicht.

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0: 11.49 Uhr ist es.
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0: Jazz und Pop, das gibt's heute Abend in der Kulturfinca Son Paolo Baiorette Vistalegre. Um 19.30 Uhr gibt's da heute Abend die Show Frank Swings. Und wie der Name schon sagt, geht's da zurück in die Zeit von Frank Sinatra oder auch Dean Martin. Da hören Sie dann natürlich die Klassiker dieser ganz großen Entertainer. Und es gibt übrigens auch die Möglichkeit, noch was zu essen vor Ort. Dann geht's schon um 18 Uhr los mit einem Sommermenü für 25 Euro. Bezahlt wird vor Ort in Bar, aber anmelden ist wichtig, das machen Sie per Mail. Und wie das geht, das lesen Sie am besten online nochmal nach auf inselradio.com in unserem Eventkalender. Da finden Sie auch nochmal ganz, ganz viele Infos zu weiteren Konzerten, Ausstellungen, Events online.
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3: In Deutschland heute im Großen und Ganzen ein freundlicher Tag mit Sonne und Wolken im Wechsel. Es hat jetzt auch ein bisschen aufgelockert. In Düsseldorf bei 19 Grad, in Frankfurt und in Stuttgart sind es jeweils 20 Grad und die Sonne zeigt sich. In München ebenfalls soweit ganz freundlich bei 18 Grad. Ebenso Leipzig und Berlin 21 Grad jeweils bei Sonne und Wolken. Hamburg 19 Grad. Und es ist ein Ticken bewölkter hier. In Österreich, da heute im Westen viele Wolken, gerade so rund um Innsbruck. Da kann es auch mal lokal regnen. Ansonsten in der anderen Ecke im Osten in Wien ganz viel Sonne. 22 Grad messen wir hier. Und in der Schweiz heute eher durchwachsen. Oft ist es bewölkt, kann auch mal regnen. In Zürich Sonne und Wolken im Wechsel bei 18 Grad heute Mittag. Wir schauen noch nach Amsterdam. Dort Sonne und Wolken bei 19 Grad. In Stockholm regnet es bei 16 Grad.
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3: Sehr sonnig ist es heute auf der Insel. In der Inselmitte messen wir inzwischen 25 Grad in Sineu und auch in Calador sind es 24 Grad. Es scheint die Sonne, es sind kaum Wölkchen über der Insel unterwegs, also wirklich fantastisches Badewetter heute. Die Top-Temperatur insgesamt liegt bei 29 Grad und es bleibt auch meist trocken. Die Regenwahrscheinlichkeit, die liegt bei 10%, sagt der spanische Wetterdienst. Es kann sein, dass in der zweiten Tageshälfte ein bisschen mehr zuzieht, dass es auch mal ein paar Wolken gibt, die über die Insel ziehen. Gerade nämlich im Westen der Balearen, da sind ziemlich dicke Wolken über dem Meer unterwegs und es kann schon sein, dass die auch noch zu uns ziehen. Aber wie gesagt, trocken soll es trotzdem bleiben. Der Inselradio-Wettertrend sagt auch, morgen am Sonntag wird es noch mal ein bisschen wärmer mit bis zu 31 Grad Top-Temperatur und auch morgen gibt es dann wieder Sonne mit ein paar Wolken.
2: 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Es ist 12 Uhr. 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
4: Im Studio Sönke Röhling. Schönen guten Tag. Letzter harte Test für die deutsche Fußballnationalmannschaft vor der WM. Heute Abend geht's in Chicago gegen die USA. Dirk Justus, bei der WM-Generalprobe sind aber nicht alle DFB-Spieler dabei.
5: Und für einen ist das extrem bitter. Shootingstar Lennart Karl, der Youngster von den Bayern, hat sich im Abschlusstraining verletzt. Diagnose Muskelbündelriss im Oberschenkel. Der 18-Jährige wird die WM somit verpassen. Asanoue Draogo von RB Leipzig wurde für ihn nachnominiert. Auch Torwart Manuel Neuer fehlt heute Abend ab 20.30 Uhr gegen die USA. Er hat seine Wadenprobleme zwar überstanden, wird aber noch geschont.
4: Hass und Hetze im Netz, Bedrohungen oder Angriffe. Politisch motivierte Kriminalität hat in Deutschland einen neuen Höchststand erreicht. Das berichtet die Welt am Sonntag. Demnach wurden mehr als 85.000 Straftaten im vergangenen Jahr registriert, doppelt so viele wie noch vor 10 Jahren. Tausende Menschen in Deutschland warten auf ein Spenderorgan. Darauf soll am heutigen Tag der Organspende aufmerksam gemacht werden. In Leipzig findet an diesem Wochenende die zentrale Veranstaltung dazu statt. Die Zahl der Transplantationen in Deutschland wächst. Im europaweiten Vergleich gibt es aber noch deutlich Luft nach oben. Axel Ramel von der Deutschen Stiftung Organtransplantation ist deswegen für die sogenannte Widerspruchslösung. Dabei wäre jeder ein Spender, der nicht ausdrücklich widerspricht.
6: So eine Regelung, so wie sie in Deutschland geplant ist, mit Aufklärung, wird natürlich die Menschen dazu animieren, sich mit der Frage auseinanderzusetzen. Und davon versprechen wir uns, wie wir es in anderen Ländern erlebt haben, eine Verbesserung der Situation der Patientinnen und Patienten auf den Wartelisten.
4: Megastar Taylor Swift ist inzwischen doppelte Milliardärin. Davon geht das US-Wirtschaftsmagazin Forbes aus. Erst vor 2 Jahren hatte Swift die Milliardenmarke geknackt. Das Vermögen der 36-Jährigen setzt sich etwa aus Tantiemen, Toureinnahmen und Immobilien zusammen.
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3: Kurz nach 12 ist es Lena Bernauer hier. Ich wünsche Ihnen einen fantastischen Samstag. Und vielleicht haben Sie heute mal richtig ausgeschlafen, haben das Wochenende genutzt, um Schlaf nachzuholen von unter der Woche. Dann waren Sie aber wahrscheinlich heute nicht auf dem Wochenmarkt. Die Wochenmärkte hier auf der Insel, die sind ja oft morgens über den Vormittag und dann jetzt so gegen Mittag läuft es schon so langsam aus. Aber das ist ja jetzt im Sommer gerade gar kein Problem. Es gibt ja auch noch die Nachtmärkte in den Sommermonaten. Da gibt es jetzt wieder ganz viele hier auf der Insel. Jetzt zum Beispiel samstags, heute Abend ist ein Nachtmarkt in Port d'Alcudia. Und wo es sonst noch Nachtmärkte gibt, da finden Sie die Übersicht bei uns online auf der Pinnwand auf inselradio.com.

0: Wir waren jetzt in Estreng zum Sonnenuntergang. Wirklich sehr schön gewesen.
1: Der Weg entlang der Tramuntana, da muss man hin. Und das ist einfach jedes Mal ein Muss, da lang zu fahren, einfach diese Aussichtspunkte aufs Meer zu sehen, diese verschiedenen Blautöne zu sehen.

0: Das Inselradio hier am Samstagmittag. Und gestern Abend waren ganz, ganz viele Menschen im Son Moix-Stadion in Palma und haben ordentlich angefeuert beim Länderspiel der Frauenfußballerinnen England-Spanien. Auf dem Nachhauseweg dann aber sind viele Stadionbesucher im Stau gestanden. Und das wirklich recht spät. Was da der Grund dafür war, das gleich Thema bei uns in den Lokalnachrichten um 12:30.
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1: Es ist 12:30.
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3: Mit Dominik Jordan einen schönen guten Tag. Wer in Spanien in einem Hotel eincheckt oder ein Auto mietet, muss viele persönliche Daten angeben. Viele dieser Daten werden dann in einem staatlichen Urlauberregister gespeichert. Genau das kritisiert jetzt die EU-Kommission und hat ein Vertragsverletzungsverfahren gegen Spanien eingeleitet. Aus Sicht der EU werden zu viele Informationen gesammelt, darunter auch Zahlungs- und Standortdaten. Außerdem sei die Speicherung über 3 Jahre unverhältnismäßig. Spanien hat jetzt 2 Monate Zeit, darauf zu reagieren. Auch Hoteliers auf Mallorca kritisieren, dass sie so viele Daten weitergeben müssen und hoffen, dass sich das bald ändert. Ein Reisebus fängt Feuer und brennt vollständig aus. So passierte am Abend auf der Ringautobahn MA20 in Palma. Gegen 22 Uhr ging der Bus in Höhe Son Hugo in Flammen auf. Warum, ist noch unklar. Verletzt wurde zum Glück niemand. Wegen der Löscharbeiten war in Richtung Flughafen zeitweise nur eine Spur frei. Es kam zu kilometerlangen Staus. Live-Musik, Wein und jede Menge Kartoffeln. Auf Mallorca stehen an diesem Wochenende wieder einige Feste an. In Palma ist heute zum Beispiel was für Indie-Fans dabei. Unterhalb der Kathedrale startet um 16 Uhr Mi Gran Tarde. Das ist ein Indie-Tadeo mit verschiedenen DJs und Live-Bands. In Zapobla, da geht's heute nochmal um die Kartoffel. Von Kartoffeleis bis Kartoffelpizza ist da wirklich alles mit dabei. Die Fira Nocturna de la Patata startet um 19.30 Uhr auf der Plaza Mayor in Zapobla. Und auch im kleinen Dörfchen Pina, unweit von Algaida, wird heute gefeiert. Auf der Plaza de Pina läuft ab 19 Uhr ein Weinfest. Das Glas Wein kostet dort 3 Euro. Diese und viele weitere Feste finden Sie auch nochmal bei uns in der Übersicht auf inselradio.com.
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3: Sonne und Wolken wechseln sich heute ab auf der Insel bei einer Top-Temperatur von 29 Grad und einer Regenwahrscheinlichkeit von 10%.
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1: Nach 12:30 ist es, haben Sie einen wunderschönen Samstag. Vielleicht sind Sie gerade am Schnibbeln in der Küche, weil heute gegrillt wird, draußen auf der Terrasse. Vielleicht sind Sie aber auch gerade unterwegs mit Mietauto hier auf der Insel, auf dem Weg zum nächsten tollen Strand, zur nächsten schönen Bucht. Von uns dazu Musik von Lil Nas X, Star Walking.

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0: Es ist Samstag, das heißt, es gibt jede Menge Partys auf der Insel. Wo gefeiert wird, das jetzt mit Winona Kläuschen.
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2: Blackworks, eines der angesagtesten Techno-Events Europas, ist heute auf dem Open-Air-Gelände Son Fusterdad in Palma. Wenn Sie schnelle Bässe und harten Techno lieben, dann ist das Ihr Plan für die Nacht. Ab 16 Uhr raven Sie zu internationalen DJs wie Bijou Live, Clara Cuvée und dem exklusiven B2B-Set von Dexface und Nicolas Julian. Tickets gibt's ab 43 Euro. Spanische Partystimmung erleben Sie heute Nacht im Amok. Dort startet um 18 Uhr ein klassisches Tadeo mit Reggaeton, Rumba und Flamenco. Statt bis tief in die Nacht zu warten, wird hier in den Sonnenuntergang getanzt. Tickets gibt's ab 10 Euro, gefeiert wird bis 23.30 Uhr im Industriegebiet Sonoms in Palma. Auch Indie-Fans kommen heute in Palma voll auf ihre Kosten. Auf dem Cesvoltes-Gelände unterhalb der Kathedrale steigt ab 16 Uhr Migrantade, das große Saisonfinale der beliebten Indie-Tadeo. Freuen Sie sich auf die besten Indie-DJs der Insel, Foodtrucks, einen Markt und jede Menge Sommerstimmung unter freiem Himmel. Der Eintritt ist kostenlos, gefeiert wird bis 23 Uhr. Alle Infos zu diesen Partys und noch ganz viele mehr finden Sie auf inselradio.com zum Nachlesen.
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0: Einen wunderschönen Samstag. Hier ist das Inselradio und im Studio ist schon Patrick Rebine hier gleich übernimmt.
1: Hallöchen, liebe Lena, grüß dich.
0: Du Patrick, du siehst richtig fit aus, dafür, ja, dass du gestern so lange unterwegs warst. Du warst ja im Stadion gestern Abend.
1: Ja, das ist vollkommen richtig. Ich wollte gerade sagen, ich war ja nicht feiern, sondern nur beim Fußball gucken. Aber das Fußballgucken an sich war ja schon eine Party. Also da war eine Stimmung in diesem Stadion. Halleluja, das hat man da schon lange nicht mehr erlebt, ey.
0: Das war ja das Länderspiel der Fußballfrauen gestern. England, Spanien im Son Moix-Stadion war auch wirklich voll, oder?
1: Ja, komplett. Aber ich meine, England, Spanien ist ja das Beste, was du im Frauenfußball bekommen kannst. Dadurch, dass es eben die Europameisterin, die Engländerin gegen die spanischen Weltmeisterinnen waren. Besser geht's nicht. 4 Mallorquinerinnen auf dem Platz gestanden. Also wirklich, da ist das Dach weggeflogen, wenn die mal einen Ball hatten.
0: Also Patrick Rebin fit und ausgeschlafen nach dem Stadionabend. Gleich ab 1 hier auf Sendung.

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2: Sieht ganz gut aus bei Ihnen in Deutschland, also zumindest deutlich besser als gestern. Es ist nämlich größtenteils trocken, hin und wieder mal noch ein paar Wölkchen am Himmel, aber die Sonne zeigt sich auch. In Hamburg haben wir Bewölkung bei 20 Grad, Berlin 23 Grad, sonnig hier auf jeden Fall schon T-Shirt-Wetter angesagt, Leipzig 22 Grad, auch hier mit Sonnenschein. Schauen wir Richtung Westen rüber, Düsseldorf 20 Grad, Mix aus Sonne und Wolken, auch hier können Sie schon mal ein T-Shirt anziehen, Frankfurt am Main 22 Grad, ebenfalls mit einem Mix aus Sonne und Wolken. In Stuttgart sind wir bei 22 Grad mit Wolken am Himmel. Hier außerdem gerne einen Regenschirm mitnehmen. Da kommen schon wieder ein paar Regenwolken angeflogen. Und München meldet aktuell 20 Grad mit Sonnenschein. In der Schweiz haben wir vor allem im Südosten des Landes Regen. Zürich dagegen ganz schön. Hier Mix aus Sonne und Wolken bei 21 Grad. In Österreich ist es größtenteils trocken, auch ein bisschen bewölkt oder sonnig. In Wien bei 23 Grad sieht's richtig schön aus. Schauen wir in die europäischen Hauptstädte. Hier ist von allem ein bisschen was dabei. Amsterdam regnerisch bei 19 Grad. Die Sonne scheint in Athen mit 30 Grad.
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2: Auf der Insel heute schön, freundlich und warm, Top-Temperatur bei 29 Grad und meist trocken, Regenwahrscheinlichkeit laut dem spanischen Wetterdienst nur bei etwa 10%. Palma 27 Grad, Sonnenschein der Insel Norden auch nett, Campicafort 25 Grad und sonnig. In Porto Cristo im Inselosten sind wir bei sonnigen 25 Grad. Schauen wir auf den Inselradio Mallorca Wettertrend. Morgen am Sonntag wird es noch ein bisschen wärmer. Top-Temperatur 31 Grad. Dazu gibt's einen Mix aus Sonne und Wolken.
1: 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Es ist 13 Uhr. 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
3: Im Studio Sönke Röhling. Schönen guten Tag. Der deutschen Nationalelf steht heute die WM-Generalprobe bevor. Das DFB-Team testet gegen die USA. Torwart Manuel Neuer wird noch geschont und auch Lennart Kahl ist nicht mit dabei. Für den Bayern-Youngster ist der WM-Traum wegen einer Verletzung geplatzt. Bundestrainer Nagelsmann erwartet ein hartes Stück Arbeit.
4: Ich glaube, die US-amerikanische Nationalmannschaft möchte den Heimvorteil nutzen, möchte da auch sofort im Spiel mit viel Emotion reinstarten, uns beschäftigen, dass wir da hellwach sind. Und dann haben wir fußballische außergewöhnliche Qualitäten mit den Spielern, die wir haben, dann auch nach dem Erarbeiten in fußballische Glanzmomente zu kommen.
3: Anstoß ist um 20.30 Uhr unserer Zeit. Zum heutigen Tag der Organspende werben Patientenverbände für mehr Spenden. Die zentrale Veranstaltung dazu läuft an diesem Wochenende in Leipzig. Die Zahl der Transplantationen wächst in Deutschland. Gleichzeitig gibt es im europaweiten Vergleich aber deutlich Luft nach oben. Sandra Zumpfe ist Vorstandsvorsitzende des Bundesverbands der Organtransplantierten. Sie hat selbst ein Herz und eine Niere gespendet bekommen und mahnt:
5: Wir wissen, dass jeden Tag 3 Menschen sterben, während sie auf ein Organ warten. Wir haben über 8000 Menschen auf der Warteliste. Und meiner Meinung nach müsste das nicht sein, wenn sich jeder einfach mal selber Gedanken machen würde.
3: Neuer Höchststand bei politisch motivierter Kriminalität in Deutschland. Mehr als 85.000 solcher Straftaten haben die Bundesländer im vergangenen Jahr registriert. Das zeigen Recherchen der Welt am Sonntag. Das sind doppelt so viele Straftaten wie noch vor 10 Jahren in dem Bereich. Die Familienunternehmer machen Druck auf die Politik. Sie fordern, dass die Sommerpause des Bundestags ausfällt, damit wichtige Reformen noch vor dem Herbst beschlossen werden können. Unternehmen bräuchten schnell Klarheit über ihre Investitionspläne, so Branchenverbandschefin Ostermann laut Redaktionsnetzwerk Deutschland. Zahlreiche Landespokalsieger hoffen heute Abend auf das ganz große Los. Ab 18 Uhr wird die erste DFB-Pokalrunde ausgelost. Im Topf sind neben zahlreichen Landespokalsiegern auch alle Erst- und Zweitligisten der letzten Saison sowie die 4 Besten aus der dritten Liga.
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2: Schönen Samstag Ihnen. Patrick Rebin am Mikrofon. Ich übernehme hier von Lena Bernauer und begleite Sie die kommenden Stunden beim Kaffeetrinken im Garten oder am Strand. Gleich kümmern wir uns aber erstmal drum, dass Sie langsam mal hier zu uns auf die schönste Insel der Welt ziehen können. In weniger als 10 Minuten stelle ich Ihnen nämlich Ihren neuen Job hier auf Mallorca vor.
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1: Heute habe ich Ihnen mal einen Job in der Inselmitte rausgesucht. In Conseil sucht nämlich eine Schreinerei. Sie, wenn Sie handwerklich begabt sind und als Schreiner bzw. Tischler arbeiten. Individuelles Handwerk statt Serienproduktion und Projekte, die für gehobene Privatkunden gefertigt werden, steht da so an der Tagesordnung. Mitbringen sollten Sie dafür eine abgeschlossene Berufsausbildung im Bereich oder zumindest Berufserfahrung. Dafür bekommen Sie nicht nur einen Job mit der Möglichkeit, ab sofort einzusteigen. Die Firma hilft Ihnen auch noch bei der Suche nach einer Unterkunft hier bei uns auf der schönsten Insel der Welt. Und jeder von Ihnen, der oder die schon mal eine Wohnung hier auf Mallorca gesucht haben, wissen, dass das tatsächlich Gold wert sein kann. Wenn das nach einem Plan für Sie klingt, dann checken Sie mal schnell unsere Website. Eine Wohnung hier auf Mallorca gesucht haben, wissen, dass das tatsächlich Gold wert sein kann. Wenn das nach einem Plan für Sie klingt, dann checken Sie mal schnell unsere

0: Schönen Samstag Ihnen, das Inselradio Mallorca hier. Wir fliegen gleich mal zusammen nach Indien. Ed Sheeran Airlines nimmt uns mit dahin und zwar mit seinem Song Sapphire. Sie hören schon so ein bisschen im Hintergrund. Es klingt schon so ein bisschen nach indischer Musik und ist es auch tatsächlich. Hat da mit verschiedenen indischen Musikern zusammengearbeitet, die Nummer teilweise in Goa produziert. Also wirklich sehr, sehr viel indische Musikkultur eingeflossen. Sapphire gleich noch vor halb.
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0: Es ist kurz vor 2:30.
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2: Mit Dominik Jordan einen schönen guten Tag. Wer in Spanien in einem Hotel eincheckt oder ein Auto mietet, muss viele persönliche Daten angeben. Viele dieser Daten werden dann in einem staatlichen Urlauberregister gespeichert. Genau das kritisiert jetzt die EU-Kommission und hat ein Vertragsverletzungsverfahren gegen Spanien eingeleitet. Aus Sicht der EU werden zu viele Informationen gesammelt, darunter auch Zahlungs- und Standortdaten. Außerdem sei die Speicherung über 3 Jahre unverhältnismäßig. Spanien hat jetzt 2 Monate Zeit, darauf zu reagieren. Auch Hoteliers auf Mallorca kritisieren, dass sie so viele Daten weitergeben müssen und hoffen, dass sich das bald ändert. Er soll verbotene Waffen in ganz Spanien verkauft haben. Die Guardia Civil und die Mossos de Escuadra haben in Palma einen Mann festgenommen. Der Verdächtige soll unter anderem Schlagringe, Elektroschocker und Teleskopschlagstöcke über das Internet angeboten und per Paketdienst verschickt haben. Bei einer Hausdurchsuchung fanden die Ermittler außerdem Pfeffersprays und automatische Messer. Flache Buchten und Lagunen sind wertvolle Lebensräume für viele Meerestiere. Genau diese Küstenbereiche will die Balearenregierung jetzt besser schützen. Dort wachsen seltene Pflanzen und viele Fischarten ziehen ihren Nachwuchs groß. Geplant ist ein Aktionsplan für flache Meeresgebiete auf den Inseln. Dabei sollen die Bereiche erfasst, wissenschaftlich untersucht und bei Bedarf renaturiert werden. Ab kommender Woche können Bürger, Vereine und Interessensgruppen auch konkrete Vorschläge einreichen.
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2: Sonne und Wolken wechseln sich heute ab auf der Insel bei einer Top-Temperatur von 29 Grad und einer Regenwahrscheinlichkeit von 10%.
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0: Samstagmittag, die Sonne scheint und Sie fahren gleich an den Strand. Das ist doch der perfekte Tag. Und noch vor 2 gibt's von mir einen Tipp, wo Sie da heute hinfahren können. Mein Name ist Patrick Ribbin.

0: Autofenster runter, Musik laut und so durch die Tramontana fahren. Aber ganz wichtig, bitte fahren Sie immer schön vorsichtig. Das Insel Radio Mallorca hier. Das auch übrigens ganz so nebenbei der Titel des nächsten Songs, den ich für Sie habe. Drive Safe, vorsichtig fahren von Miles Smith zusammen mit Ex-One Direction Sänger Niall Horan. Und die Nummer habe ich gleich noch vor zwei für Sie. Auch wieder so ein bisschen so ein Country-Vibe, finde ich.
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0: Sand zwischen den Zehen, die Sonne scheint auf ihre Haut. Ab geht's an den Strand.
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0: Und die Badebedingungen sehen super aus heute hier bei uns auf der Insel. Ich habe aktuell nur zwei Flaggen vorliegen. Einmal eine rote im Inselosten an der Cala Antena. Hier haben wir schon seit einer knappen Woche etwa eine rote Flagge. Ist ein bisschen bakterielle Verunreinigung im Wasser. Hier bitte nicht baden gehen, ist ja auch Badeverbot. Allerdings auch vorsichtig, wenn die Rettungsschwimmer heute Abend abziehen, dann nehmen sie die Schilder mit dem Badeverbot mit. Es gilt natürlich trotzdem auch nach 17 Uhr noch weiter, dass sie da besser nicht ins Wasser gehen. Eine gelbe Flagge habe ich auch noch für sie, ist quasi am anderen Ende der Insel im Westen, Port de Sawyer am Repique-Strand. Hier bitte, wenn überhaupt, nur ganz vorsichtig ins Wasser gehen. Da sind Quallen unterwegs. Also Obacht. Ansonsten überall grün, heißt ohne Probleme sehr schön planschbar. Als Strandtipp habe ich Ihnen einen kleinen tollen Strand im Südosten der Insel dabei. Ist gerade mal 30 auf 9 Meter groß. Die Cala Galliota ist an sich sehr ruhig unter dem Motto Baden mit Mallorquinern. Nicht krass touristisch, aber einfach ein richtig schöner Strand. Grobkörniger, goldener Sand, felsiges Ufer, so ein bisschen ein felsiger Meeresboden. Ist auch überwacht und umgeben von der Promenade von Colonia de San Jordi. Ist also so ein bisschen der Stadtstrand von da. Noch mehr Infos über die Bucht und natürlich auch ganz viele mehr finden Sie auch online nochmal auf inselradio.com.
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2: Heute wieder größtenteils T-Shirt-Wetter bei Ihnen in Deutschland. Es ist zumindest größtenteils trocken. Hamburg 20 Grad, ein bisschen bewölkt. Berlin 23 Grad. Hier haben wir einen Mix aus Sonne und Wolken. Leipzig sonnig, aktuell mit 23 Grad. Und wenn wir rüber Richtung Westen nach Düsseldorf schauen, sehen wir hier ähnliche Temperaturen, 21 Grad, aber auch wieder ein bisschen bewölkteres Wetter. Frankfurt am Main 23 Grad, hier mit einem Mix aus Sonne und Wolken. Stuttgart 22 Grad, hier ist es ein bisschen sonnig. Die nächsten dickeren Wolken kommen aber auch schon angeflogen. Und in München, da sind wir aktuell bei 21 Grad und Sonnenschein. In der Schweiz haben wir auch vor allem im Osten weiterhin viele Wolken, hier teilweise sogar Regen mit dabei. Ansonsten sieht es aber ganz gut aus. Zürich sonnig bei 21 Grad und in Österreich, da haben wir ebenfalls ein paar Wölkchen unterwegs, aber auch viel Sonne, die scheint zum Beispiel über Wien mit 24 Grad. In den europäischen Hauptstädten ist von allem ein bisschen was dabei. Regen hätten wir in London, hier aktuell bei 16 Grad. Die Sonne scheint in Oslo ebenfalls mit 16 Grad.
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2: Auf der Insel ist es heute wieder ein schön freundlicher Tag mit Sonne und Wolken im Wechsel. Es wird auch wieder ein bisschen wärmer im Vergleich zu gestern. Top-Temperatur heute bei 29 Grad. Außerdem bleibt es meist schön trocken. Die Regenwahrscheinlichkeit laut dem spanischen Wetterdienst nur bei etwa 10%. Palma meldet aktuell 26 Grad. Wärmer ist es teilweise zumindest im Inselnorden. In Sapopla sind wir aktuell bei 28 Grad. Im Inselosten in Porto Cristo messen wir 25 Grad. Schauen wir noch kurz auf den Inselradio Mallorca Wettertrend. Morgen am Sonntag wird es noch ein bisschen wärmer bei einer Top-Temperatur von 31 Grad und es gibt einen Mix aus Sonne und Wolken.
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3: Im Studio Silas Quiring, schönen guten Tag. Der deutschen Fußballnationalelf steht heute die WM-Generalprobe bevor. Das DFB-Team testet gegen die USA. Torwart Manuel Neuer wird noch geschont und auch Lennart Kahl ist nicht dabei. Für den Bayern-Youngster ist der WM-Traum wegen einer Verletzung geplatzt. Bundestrainer Julian Nagelsmann erwartet ein hartes Stück Arbeit.
4: Ich glaube, die US-amerikanische Nationalmannschaft möchte den Heimvorteil nutzen, möchte da auch sofort im Spiel mit viel Emotion reinstarten, uns beschäftigen, dass wir da hellwach sind. Und dann haben wir fußballische außergewöhnliche Qualitäten mit den Spielern, die wir haben. Dann auch nach dem Erarbeiten in fußballische Glanzmomente zu kommen.
3: Anstoß ist 20.30 Uhr. Ungewöhnliches Plädoyer von Altkanzlerin Merkel. Sie wirbt für Geduld mit der Merz-Regierung. Schwarz-Rot ist seit gut einem Jahr am Ruder. Es ist ja einfach nicht richtig, dass da nichts passiert ist, sagte Merkel der Frankfurter Allgemeinen Sonntagszeitung. Mehr von Daniel Bornberg.
5: Die Altkanzlerin verwies auf Maßnahmen, die bereits angeschoben wurden, etwa was die Verteidigungsausgaben und die Infrastruktur angeht. Und sie zeigte sich überzeugt, dass notwendige Reformen tatsächlich kommen. Als Beispiel nannte Merkel die Gesundheitsreform. Sie warnte aber auch davor, Erwartungen zu wecken, die sich dann nicht erfüllen lassen. Diesen Fehler habe ich selbst auch schon gemacht, so Merkel.
3: Neuer Höchststand bei politisch motivierter Kriminalität in Deutschland. Mehr als 85.000 solcher Straftaten haben die Bundesländer im letzten Jahr registriert. Das zeigen Recherchen der Welt am Sonntag. Das sind doppelt so viele wie noch vor 10 Jahren. Megastar Taylor Swift ist inzwischen doppelte Milliardärin. Davon geht das US-Wirtschaftsmagazin Forbes aus. Erst vor 2 Jahren hatte Swift die Milliardenmarke geknackt. Das Vermögen der 36-Jährigen setzt sich etwa aus Tantiemen, Toureinnahmen und Immobilien zusammen. Zahlreiche Landespokalsieger hoffen heute Abend auf das ganz große Los. In Dortmund wird ab 18 Uhr die erste DFB-Pokalrunde ausgelost. Im Topf sind neben zahlreichen Landespokalsiegern auch alle Erst- und Zweitligisten der letzten Saison sowie die 4 Besten aus der dritten Liga.
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2: Mein Name ist Patrick Rebin. Ich wünsche Ihnen einen wunderschönen Samstag und sind wir doch mal ehrlich, das ist doch einfach der beste Tag der Woche. Und ich mache ihn noch ein bisschen besser. Ich bringe Ihnen die nächsten Stunden nämlich die schönste Insel der Welt dahin, wo Sie sind. Völlig egal, wo das gerade ist.

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1: Wir werden oft gefragt, was kostet Golf eigentlich? Also viele glauben, Golf sei unbezahlbar. Die Realität ist aber eine ganz andere. Kinder zum Beispiel können bei uns in Andratsch, je nach Alter, ab 350 Euro Jahresmitglied werden. Kommen auch keine anderen Kosten mehr dazu. Das ist überschaubar. Und meiner Meinung nach, auch Erwachsenenmitgliedschaften auf Mallorca kosten oft nicht mehr als ein gutes Fitnessstudio. Und die Ausrüstung, ja klar, nach oben gibt es keine Grenzen, aber mit gebrauchten oder hochwertigen Schlägern ist man mit 500 oder 600 Euro schon dabei. Klar, man kann auch mehr Geld ausgeben. Aber wenn ich mit anderen Sportarten vergleiche, würde ich sagen, heute ist ja im Radsport, kosten mittlerweile eins von diesen Profirädern auch 10.000 oder 15.000 Euro. Also da relativiert sich dann schon einiges. Klar, Golf ist kein Billigsport, aber es ist auch längst kein Elitesport mehr.
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0: So viele Tore wie gestern sind im Son Moix-Stadion in Palma schon lang nicht mehr fürs Heimteam gefallen. Das Inselradio hier. 4:0 haben die Spanierinnen gestern gegen England gewonnen. Wie das Spiel so war, das hören Sie gleich um halb in den Lokalnachrichten mit Dominik Jordan.
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0: Es ist 14.30 Uhr.
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2: Mit Dominik Jordan einen schönen guten Tag. Torspektakel am Abend beim Frauenländerspiel im Son Moix-Stadion in Palma. Vor mehr als 17.500 Fans haben Spaniens Fußballerinnen England klar mit 4:0 besiegt. Für uns im Stadion war Inselradio-Moderator Patrick Rebin.
3: Die Weltmeisterinnen bezwingen die Europameisterinnen. England am Anfang des Spiels noch besser drin, aber spätestens ab dem 1:0 für Spanien durch Padri Guijarro, einer der vier Mallorquinerinnen im Team, ging nichts mehr bei den Gästen. Am Ende ist es ein verdientes 4:0, durch das die Spanierinnen die Engländerinnen in der Tabelle überholen und der direkten WM-Quali einen Riesenschritt näher kommen.
2: Ein Reisebus fängt Feuer und brennt vollständig aus. So passierte am Abend auf der Ringautobahn MA20 in Palma. Gegen 22 Uhr ging der Bus in Höhe Son Hugo in Flammen auf. Warum, ist noch unklar. Verletzt wurde zum Glück niemand. Wegen der Löscharbeiten war in Richtung Flughafen zeitweise nur eine Spur frei. Es kam zu kilometerlangen Staus. Live-Musik, Wein und jede Menge Kartoffeln. Auf Mallorca stehen an diesem Wochenende wieder einige Feste an. In Palma ist heute zum Beispiel was für Indie-Fans dabei. Unterhalb der Kathedrale startet um 16 Uhr Migrant Tarde. Das ist ein Indie-Tadeo mit verschiedenen DJs und Live-Bands. In Zapobla, da geht's heute nochmal um die Kartoffel. Von Kartoffeleis bis Kartoffelpizza ist da wirklich alles mit dabei. Die Fira Nocturna de la Patata startet um 19.30 Uhr auf der Plaza Mayor in Zapobla. Und auch im kleinen Dörfchen Pina, unweit von Algaida, wird heute gefeiert. Auf der Plaza de Pina läuft ab 19 Uhr ein Weinfest. Das Glas Wein kostet dort 3 Euro. Diese und viele weitere Feste finden Sie auch nochmal bei uns in der Übersicht auf inselradio.com.
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2: Sonne und Wolken wechseln sich heute ab auf der Insel bei einer Top-Temperatur von 29 Grad und einer Regenwahrscheinlichkeit von 10%.
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0: Holen Sie sich einen Kaffee, machen Sie sich's ein bisschen gemütlich. Ich entspanne Sie mit Musik aus Deutschland. Michael Schulte, 5 AM. Mein Name ist Patrick Rebin.

0: Völlig egal, ob Sie gerade gemütlich auf der Couch liegen oder mit beiden Armen im Kuchenteig stecken, habe ich genau den richtigen Song dafür. Das ist unser Radio hier. Home, wunderschön. Die Jungs von Glockenbach zusammen mit dem Schotten Tom Walker. Völlig egal, was sie gerade tun. Das ist der perfekte Soundtrack dafür. Und die Nummer habe ich gleich noch vor drei für Sie.
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0: großer Besuch seit heute hier bei uns in Spanien. Der Papst ist in Madrid, das Inselradio Mallorca hier. Der war schon ganz schön lange nicht mehr bei uns. Ja? Also es ist schon viele, viele Jahre her, dass das letzte Mal ein Papst Spanien besucht hat. Dementsprechend groß ist dieser Papstbesuch überall hier im ganzen Land zu spüren. Dominik Jordan aus den Inselradio Lokalnachrichten. Wie kann man sich das denn vorstellen?
1: Vor allem in Madrid dreht sich schon seit Tagen alles um den Papstbesuch. In Madrid sind in der ganzen Stadt Bühnen aufgebaut, denn es wird 6 große Paraden durch die Stadt geben. Die ganze Stadt ist quasi gesperrt. Der Papst, der besucht übrigens auch noch andere Städte hier in Spanien. Es geht unter anderem auch nach Barcelona und auf die Kanarischen Inseln. Hier aus Mallorca sind auch viele Menschen nach Madrid gereist. Rund 300 junge Mallorquiner sind gestern deshalb nach Madrid geflogen. Und wer nicht vor Ort sein kann, heute Abend um 20.30 Uhr wird in der Kathedrale in Palma ein Gottesdienst gefeiert, bei dem auch live zur Messe mit dem Papst nach Madrid geschalten wird.
0: Sehr schön, Sie müssen die Insel also nicht mehr verlassen und bekommen trotzdem was vom hohen Besuch in Spanien mit.
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1: Immer noch einige Wolken in Deutschland am Himmel unterwegs. Trotzdem sieht's ganz gut aus. T-Shirt-Wetter ist allemal. Hamburg bewölkt bei 21 Grad, Berlin 24 Grad. Hier ist es ein Mix aus Sonne und Wolken. Schön sonnig. Fast ohne Wolken ist es dagegen in Leipzig bei 24 Grad. Schauen wir mal Richtung Westen rüber. Düsseldorf meldet 22 Grad. Hier kommt gerade aus Richtung Westen eine ganz schön dicke Regenwolke angeflogen. Heißt, lieber mal einen Schirm mitnehmen, wenn Sie da gerade raus wollen. Frankfurt 23 Grad, hier scheint die Sonne. In Stuttgart sind wir bei bewölkten 23 Grad, München meldet 20 Grad, hier mit einem Mix aus Sonne und Wolken. In der Schweiz haben wir auch einige Wölkchen, die halten sich aber vor allem im Südosten des Landes. Zürich im Norden 22 Grad, richtig schön mit blauem Himmel und T-Shirt-Wetter. Und auch in Österreich ist es ein bunter Wettermix. Ganz im Westen haben wir ein bisschen Regen, in der Mitte dann dicke Wolken. Und der Osten ist sonnig in Wien bei 25 Grad. Schauen wir in die europäischen Hauptstädte. Hier haben wir von allem ein bisschen was. Regen aktuell in Paris über dem Eiffelturm bei 18 Grad. Sonnig ist es in Warschau mit 24 Grad.
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1: Heute wieder ein freundlicher Tag hier bei uns auf der Insel. Das Ganze mit Sonne und Wolken im Wechsel, wird auch wieder wärmer im Vergleich zu gestern, vor allem Top-Temperatur. Heute bei 29 Grad, außerdem bleibt es meist trocken, die Regenwahrscheinlichkeit laut dem spanischen Wetterdienst nur bei etwa 10%. Aktuelle Temperaturen hätten wir in Palma 26 Grad, dazu gibt es Sonnenschein, ein bisschen bewölkter ist es in der Inselmitte rund um Sineo bei 27 Grad. Im Inselnorden in Alcudia messen wir aktuell 26 Grad, hier ist es sonnig und wunderbares Strandwetter. Schauen wir auf den Inselradio Mallorca Wettertrend, morgen am Sonntag wird es noch ein bisschen wärmer. Top-Temperatur bei 31 Grad. Dazu gibt es wieder einen Mix aus Sonne und Wolken.
0: 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Es ist 15 Uhr. 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
2: Im Studio Silas Quiring. Schönen guten Tag. Letzter Härtetest für die deutsche Fußballnationalelf vor der WM. Heute Abend geht's in Chicago gegen die USA. Bei der WM-Generalprobe sind aber nicht alle DFB-Spieler dabei, Dirk Justus.
3: Und für einen ist das extrem bitter. Shootingstar Lennart Karl, der Youngster von den Bayern, hat sich im Abschlusstraining verletzt. Diagnose: Muskelbündelriss im Oberschenkel. Der 18-Jährige wird die WM somit verpassen. Hassan Ouedraogo von RB Leipzig wurde für ihn nachnominiert. Auch Torwart Manuel Neuer fehlt heute Abend ab 20.30 Uhr gegen die USA. Er hat seine Wadenprobleme zwar überstanden, wird aber noch geschont.
2: In Deutschland warten rund 8000 Menschen auf ein Spenderorgan. Darauf wollen Patientenverbände zum heutigen Tag der Organspende aufmerksam machen. Die zentrale Veranstaltung dazu findet an diesem Wochenende in Leipzig statt. Sandra Zumpfe hat selbst ein Herz und eine Niere gespendet bekommen und ist Vorstandsvorsitzende des Bundesverbands der Organtransplantierten. Sie sagte uns:
4: Wenn man jemanden sieht, der transplantiert ist, was das für ein großes Geschenk ist, so eine Organspende, dann können die Menschen damit anders umgehen. Dann sehen die, das ist nicht nur ein theoretisches Konzept, sondern da steht wirklich ein geschenktes Leben dahinter. Und das ist ganz, ganz wichtig, finde ich.
2: Die USA sind mit dem Iran beschäftigt. Daher wollen Deutschland, Großbritannien und Frankreich die Bemühungen für ein Ende des Ukraine-Kriegs wieder anschieben. Morgen gibt es in London ein Treffen mit dem ukrainischen Präsidenten Zelensky. Auch Kanzler Merz nimmt daran teil. Altkanzlerin Merkel verteidigt die Merz-Regierung. Der wird vorgeworfen, zu langsam zu sein und Reformen nicht konsequent anzugehen. Merkel warb in der Frankfurter Allgemeinen Sonntagszeitung für Geduld. Sie betonte, es ist ja einfach nicht richtig, dass da nichts passiert ist. Highlight für das überwiegend katholische Spanien. Papst Leo XIV. Ist zu einem einwöchigen Besuch eingetroffen. Er wurde am Flughafen in Madrid von König Felipe und Königin Letizia empfangen. Am Abend wird der Papst vor dem Stadion von Real Madrid zu Gläubigen sprechen.
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1: Gleich kommt der Besuch, heißt jetzt für Sie noch ein bisschen den Kuchen verzieren, langsam mal den Kaffee aufsetzen und dann beginnt die Zeit wieder, in der die ganze Wohnung so lecker nach frisch aufgebrühtem Kaffee riecht. Das Inselradio Mallorca hier, mein Name ist Patrick Rebin. Ich wünsche Ihnen einen wunderschönen Samstag und begleite Sie durch den Nachmittag.
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1: Der Mahon-Käse ist wie gemacht für den Backofen. Er schmilzt nicht nur wunderbar, sondern bringt auch diese typischen Paprikanoten mit, besonders wenn er gereift ist. Ein mediterraner Klassiker, Ofengemüse mit Mahon überbacken, Zucchini, Paprika, Tomaten, dazu Olivenöl und eine gute Handvoll geriebener Käse drüber. Oder gefüllte Auberginen mit Hackfleisch oder Linsen, obendrauf eine Kruste aus Mahon und Semmelbröseln, würzig und goldbraun. Und wer es deftiger mag, der probiert einen Flammkuchen Menorca-Style. Und zwar mit Sobrasada, roten Zwiebeln und Mahonkäse. In 10 Minuten fertig, aber mit ganz viel Inselgeschmack. Unser Tipp, immer etwas Käse zurückhalten zum Finish nach dem Backen. Das gibt extra Aroma und diesen kleinen Wow-Effekt.
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0: Einen wunderschönen Samstag Ihnen, das Inselradio Mallorca hier. Wir machen jetzt mal einen kurzen Sprung 2 Jahre in die Vergangenheit. Zu diesem fantastischen Song hier, Roberta Fautek, Viva la Vida, unser Inselradio Sommersong aus dem Jahr 2024. Und Roberta Fautek, die sehen Sie in diesem Jahr hier auf der Insel live. 1.8. bei unserem 30. Geburtstag, da tritt sie auf. Tickets dafür gibt's online auf inselradio.com. Und den Song hier, den hören Sie gleich noch vor halb.
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2: Kurz nach 3:30.
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4: Mit Dominik Jordan einen schönen guten Tag. Torspektakel am Abend beim Frauenländerspiel im Son Moix-Stadion in Palma. Vor mehr als 17.500 Fans haben Spaniens Fußballerinnen England klar mit 4:0 besiegt. Für uns im Stadion war Inselradio-Moderator Patrick Rebin.
5: Die Weltmeisterinnen bezwingen die Europameisterinnen. England am Anfang des Spiels noch besser drin, aber spätestens ab dem 1:0 für Spanien durch Patri Guijarro, einer der vier Mallorquinerinnen im Team, ging nichts mehr bei den Gästen. Am Ende ist es ein verdientes 4:0, durch das die Spanierinnen die Engländerinnen in der Tabelle überholen und der direkten WM-Quali einen Riesenschritt näher kommen.
4: An der Playa de Palma ist ein Deutscher festgenommen worden, der mehrere Touristen mit einem Küchenmesser bedroht haben soll. Zwischen den Balnearios 5 und 6 soll er die Urlauber zunächst in ein Gespräch verwickelt haben, um ihnen dann eine Packung Tabak zu klauen. Als die Opfer ihn zur Rede stellten, soll er ein Küchenmesser gezogen und sie mit dem Tod bedroht haben. Die Polizei fand den Tatverdächtigen kurz darauf in der Nähe. Ein Richter ordnete Untersuchungshaft an. Die geplante Obergrenze für Autos auf Mallorca hat die nächste Hürde genommen. Mallorcas Inselrat hat jetzt einen Entwurf für das Gesetz verabschiedet, das die Einreise von Autos auf die Insel regulieren soll. Im nächsten Schritt muss das Balearenparlament darüber abstimmen. Gibt es dort eine Mehrheit, könnten die neuen Regeln ab 2027 gelten. Geplant ist unter anderem eine Obergrenze für Fahrzeuge, die per Fähre auf die Insel kommen. Nicht-Residenten mit einer Immobilie auf Mallorca dürften dann nur noch ein auf der Insel zugelassenes Auto nutzen. Die genaue Fahrzeuggrenze steht noch nicht fest.
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4: Sonne und Wolken wechseln sich heute ab auf der Insel bei einer Top-Temperatur von 29 Grad und einer Regenwahrscheinlichkeit von 10%.
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2: 1033 Starts und Landungen heute insgesamt hier bei uns am Insel Airport in Palma. Einige Maschinen mit Verspätung sind damit dabei. Richtung Deutschland, Österreich und Schweiz sieht es aber in den nächsten 2 Stunden ganz gut aus. Da sind, wenn, dann nur kleinere Verzögerungen am Start. Sie fahren also Stand jetzt einigermaßen pünktlich auf die Startbahn.
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2: Mit Patrick Rebin und Obacht, wenn Sie mit dem Auto unterwegs sind, aktuell ein kleiner Stau auf Palmas Ringautobahn aus Calviá kommt.

0: Schönen Samstag Ihnen, das Inselradio Mallorca hier. Wir machen jetzt einen kleinen Ausflug in die Nähe von Wuppertal. Felbert, um genau zu sein. Da kommt Kamrad nämlich her. Und der kann nicht nur richtig gute Musik, sondern ist auch ein richtig schlaues Kerlchen. Hat nämlich sein Abitur mit 0,8 bestanden. Also noch besser als 1,0. Sich dann aber gegen Studieren und für seine Musikkarriere entschieden, ganz ehrlich. Wenn ich mir das so anhöre, sage ich, gute Entscheidung. Hug yourself, gleich noch vor vier.
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1: In Deutschland eher wechselhaftes Wetter, teilweise ist es bewölkt, teilweise scheint die Sonne und an manchen Orten regnet sogar noch trocken. Aber mit Regen im Anmarsch ist Hamburg aktuell bei 22 Grad. Hier bitte einen Schirm mitnehmen, wenn Sie rausgehen. Berlin 24 Grad, hier ist es eher bewölkt. In Leipzig haben wir bei 24 Grad einen Mix aus Sonne und Wolken. Schauen wir mal Richtung Westen rüber. Und ich will ja nicht sagen, ich hab's Ihnen gesagt, aber ich hab's Ihnen gesagt. Düsseldorf mittlerweile regnerisch bei 20 Grad. Vor einer Stunde meinte ich noch, Sie sollten lieber einen Schirm mitnehmen, wenn Sie da raus wollen. Frankfurt 24 Grad, hier haben wir einen Mix aus Sonne und Wolken. In Stuttgart sind wir aktuell bei 22 Grad und es ist sonnig. München auch Mix aus Sonne und Wolken mit 23 Grad. Die Schweiz sieht mittlerweile recht schön aus, nur noch wenig Wolken und vor allem kein Regen mehr. Zürich, blauer Himmel bei 23 Grad. Dafür ist der Regen jetzt im Westen Österreichs angekommen. Der Osten dagegen noch recht schön. In Wien haben wir einen Mix aus Sonne und Wolken bei 25 Grad. In den europäischen Hauptstädten ist von allem ein bisschen was dabei. Regen hätten wir momentan in Helsinki bei 17 Grad. Die Sonne scheint in Oslo mit 19 Grad.
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1: Freundlicher Tag heute wieder bei uns auf der Insel mit Sonne und Wolken im bunteren Wechsel. Es wird auch wieder ein bisschen wärmer. Top-Temperatur heute bei 29 Grad. Dazu bleibt es meist trocken. Die Regenwahrscheinlichkeit laut dem spanischen Wetterdienst heute nur bei etwa 10%. Palma meldet 26 Grad. Im Inselnorden hat sich jetzt auch wieder so ein bisschen abgekühlt. Zapopla war ja vorhin schon mal fast dran an unserer Tagestop-Temperatur. Jetzt haben wir da 26 Grad. Der Inselosten meldet 23 in Calador. Schauen wir auf den Inselradio Mallorca Wettertrend. Morgen am Sonntag wird es noch ein Stückchen wärmer. Top-Temperatur bei 31 Grad und es gibt einen Mix aus Sonne und Wolken.
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2: Im Studio Silas Quiring, schönen guten Tag. Heute Abend wird's ernst. Für die deutsche Nationalelf steht die Generalprobe vor dem Start der Fußball-WM an. Das DFB-Team testet ab 20.30 Uhr gegen die USA. Torwart Manuel Neuer wird noch geschont und auch Lennart Kahl ist nicht dabei. Für den Bayern-Youngster ist der WM-Traum wegen einer Verletzung geplatzt. Anders sieht es für Mittelfeldspieler Florian Wirtz aus.
3: Meine erste WM zu spielen, ja, ist einfach ein Traum, der jetzt in Erfüllung geht. Jetzt versuche ich es einfach zu genießen, es so gut zu machen, wie es geht und ja, auch den Leuten in Deutschland dann hoffentlich einen schönen Sommer zu bereiten. Ja.
2: Der Ebola-Patient aus den USA ist aus der Berliner Charité entlassen worden. Dem 39-Jährigen geht's inzwischen wieder gut. Der Arzt hatte sich bei seiner Arbeit in der Demokratischen Republik Kongo mit dem gefährlichen Virus infiziert. Mehr von Daniel Bornberg.
4: Auf Bitten der US-Regierung war der Mann vor gut zwei Wochen nach Berlin gebracht worden. Er wurde auf der Sonderisolierstation der Charité mit antiviralen Medikamenten behandelt. Mit Erfolg. Das Ebola-Virus konnte seit Ende Mai nicht mehr bei ihm nachgewiesen werden. Auch seine Frau und die vier Kinder waren zur Beobachtung isoliert. Sie blieben jedoch symptomfrei und konnten nun ebenfalls wieder raus aus der Charité.
2: Hass und Hetze im Netz, Bedrohungen oder Angriffe. Politisch motivierte Kriminalität hat in Deutschland einen neuen Höchststand erreicht. Das berichtet die Welt am Sonntag. Mehr als 85.000 Straftaten wurden letztes Jahr registriert. Doppelt so viele wie noch vor 10 Jahren. Deutschland, Großbritannien und Frankreich wollen die Bemühungen für ein Ende des Ukraine-Kriegs wieder anschieben, denn die USA sind mit dem Iran beschäftigt. Morgen gibt's ein Treffen in London mit Kanzler Merz, Regierungschef Starmer, Staatschef Macron und Präsident Zelensky. Sie ist die reichste Musikerin der Welt und konnte ihr Vermögen in nur 2 Jahren verdoppeln. Die Rede ist natürlich von Taylor Swift. Das US-Wirtschaftsmagazin Forbes schätzt das Vermögen der 36-Jährigen jetzt auf 2 Milliarden Dollar. Nur Rapper Jay-Z kann das noch toppen.
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1: Ich wünsche Ihnen einen wunderschönen Samstag. Nachdem das Wetter gestern ja eher noch so, naja, war, ist heute wieder quasi nur Sonne im Angebot. Sagen Sie mal, wieso sitzen Sie eigentlich noch daheim rum? Auf geht's an den Strand. In weniger als 10 Minuten habe ich Ihnen da einen tollen Tipp, wo es heute noch hingehen könnte. Patrick Rebin am Mikrofon. Und das Beste ist, wenn Sie unseren Stream auf inselradio.com anmachen, dann nehmen Sie mich einfach mit an den Strand.
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0: Das Inselradio Mallorca hier. Ich rubbel jetzt mal kurz an meiner Glaskugel und verrate Ihnen dann, wo Sie aktuell ohne Probleme planschen gehen können.
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0: Fantastische Badebedingungen heute hier bei uns auf der Insel. Passend also zum Wetter. Eine einzige rote Flagge habe ich für Sie. Badeverbot, wichtig. Die weht im Inselosten an der Cala Antena. Hier sind Bakterien im Wasser. Heißt unbedingt auf gar keinen Fall hier baden. Und vor allem Vorsicht, so gegen 17 Uhr etwa packen da die Rettungsschwimmer zusammen, nehmen die Schilder mit. Die Bakterien sind nach 17 Uhr nicht aus dem Wasser raus, also den Strand am besten aktuell komplett meiden. Zwei gelbe Flaggen habe ich außerdem hier, bitte nur dann ins Wasser, wenn Sie sehr, sehr gute Schwimmer sind. Beide sind in Port de Sawyer, hier sind Quallen im Wasser. Gelbe Flaggen habe ich außerdem hier, bitte nur dann ins Wasser, wenn Sie sehr, sehr gute Schwimmer sind. Beide sind in Port de Sawyer, hier sind Quallen im Wasser.

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0: schönen Samstag Ihnen. Jetzt habe ich mal ein bisschen spanische Kuschelmusik für Sie hier beim Inselradio. Alejandro Sanz, mit 7 Jahren hat er angefangen, Gitarre zu spielen. Heute mit 57 ist einer der ganz, ganz groß gefeierten spanischen Popstars. Tritt dieses Jahr übrigens auch hier bei uns auf der Insel auf. Am 17.06. im Son Moix Stadion. Tickets fürs Konzert gibt's online. Und seinen Song Hoy No Me Siento Bien habe ich gleich noch vor halb für Sie.
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3: 16.30 Uhr.
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4: Mit Dominik Jordan einen schönen guten Tag. Die geplante Obergrenze für Autos auf Mallorca hat die nächste Hürde genommen. Mallorcas Inselrat hat jetzt einen Entwurf für das Gesetz verabschiedet, das die Einreise von Autos auf die Insel regulieren soll. Im nächsten Schritt muss das Balearenparlament darüber abstimmen. Gibt es dort eine Mehrheit, könnten die neuen Regeln ab 2027 gelten. Geplant ist unter anderem eine Obergrenze für Fahrzeuge, die per Fähre auf die Insel kommen. Nicht-Residenten mit einer Immobilie auf Mallorca dürften dann nur noch ein auf der Insel zugelassenes Auto nutzen. Die genaue Fahrzeuggrenze steht noch nicht fest. Er soll verbotene Waffen in ganz Spanien verkauft haben. Die Guardia Civil und die Mossos de Escuadra haben in Palma einen Mann festgenommen. Der Verdächtige soll unter anderem Schlagringe, Elektroschocker und Teleskopschlagstöcke über das Internet angeboten und per Paketdienst verschickt haben. Bei einer Hausdurchsuchung fanden die Ermittler außerdem Pfeffersprays und automatische Messer. Wer in Spanien in einem Hotel eincheckt oder ein Auto mietet, muss viele persönliche Daten angeben. Viele dieser Daten werden dann in einem staatlichen Urlauberregister gespeichert. Genau das kritisiert jetzt die EU-Kommission und hat ein Vertragsverletzungsverfahren gegen Spanien eingeleitet. Aus Sicht der EU werden zu viele Informationen gesammelt, darunter auch Zahlungs- und Standortdaten. Außerdem sei die Speicherung über 3 Jahre unverhältnismäßig. Spanien hat jetzt 2 Monate Zeit, darauf zu reagieren. Auch Hoteliers auf Mallorca kritisieren, dass sie so viele Daten weitergeben müssen und hoffen, dass sich das bald ändert.
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4: Sonne und Wolken wechseln sich heute ab auf der Insel bei einer Top-Temperatur von 29 Grad und einer Regenwahrscheinlichkeit von 10%.
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3: 3 Schiffe heute hier im Hafen von Palma. Die Norwegian Dawn, die verlässt uns um 18 Uhr wieder für die Marella Explorer, geht um 22 Uhr weiter. Und die Aida Cosma, die bleibt sogar über Nacht und fährt dann erst morgen ihr nächstes Ziel an. Ja, und die Cosma, die ist wohl nicht zum 30. Aida-Geburtstag eingeladen. Der wird nämlich dieses Wochenende in Hamburg gefeiert mit Schiffsparade, Weltrekordversuch. Die No Angels treten da auf. Also, falls Sie in der Gegend rund um Hamburg sind und sich für Kreuzfahrt interessieren, das lohnt sich. Schauen Sie unbedingt mal vorbei im Hafen.
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3: Heute ist Samstag, morgen also frei. Das heißt, für Sie gehen Sie doch mal wieder tanzen. Patrick Rebin hier noch vor 5. Verrate ich Ihnen, wo das heute geht.

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0: Juan Daniel, was ein toller Musiker und ist übrigens auch einer der Künstler, die am 1.8. beim 30. Inselradio Mallorca Geburtstag mit dabei sind. Und glauben Sie mir, das wird wirklich ein Mega-Event. 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Unter diesen Wolken spür ich den Asphalt. So, und wenn wir gerade schon von unserem 30. Geburtstag sprechen, der hier ist da auch mit dabei, Lasito. Und genau den spiele ich Ihnen mit Unter diesen Wolken gleich noch vor 5.
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0: Na, wo sind meine Partymäuse? Techno, Reggaeton oder Indie-Rock? Spätnachts oder am frühen Abend gibt's heute alles hier auf der schönsten Insel der Welt. Wie, was, wann und wo? Jetzt von Winona Kläuschen.
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2: Blackworks, eines der angesagtesten Techno-Events Europas, ist heute auf dem Open-Air-Gelände Son Fusterad in Palma. Wenn Sie schnelle Bässe und harten Techno lieben, dann ist das Ihr Plan für die Nacht. Noch bis Mitternacht raven Sie zu internationalen DJs wie Bijou Live, Clara Cuvée und dem exklusiven B2B-Set von Dexface und Nicolas Julian. Tickets gibt's ab 43 Euro. Spanische Partystimmung erleben Sie heute Nacht im Amok. Dort startet um 18 Uhr ein klassisches Tadeo mit Reggaeton, Rumba und Flamenco. Statt bis tief in die Nacht zu warten, wird hier in den Sonnenuntergang getanzt. Tickets gibt's ab 10 Euro, gefeiert wird bis 23.30 Uhr im Industriegebiet Sonoms in Palma. Auch Indie-Fans kommen heute in Palma voll auf ihre Kosten. Auf dem Sesvoltes-Gelände unterhalb der Kathedrale steigt derzeit Mi Gran Tarde, das große Saisonfinale der beliebten Indie-Tadeo. Freuen Sie sich auf die besten Indie-DJs der Insel, Foodtrucks, einen Markt und jede Menge Sommerstimmung unter freiem Himmel. Der Eintritt ist kostenlos, gefeiert wird bis 23 Uhr. Alle Infos zu diesen Partys und noch ganz viele mehr finden Sie auf inselradio.com zum Nachlesen.
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3: Immer mal wieder ein bisschen regnerisch bei Ihnen in Deutschland. Heißt heute lieber einen Schirm mitnehmen, wenn Sie rausgehen. Hamburg, hier vor allem im Nordwesten der Stadt, ein bisschen was, 21 Grad. Ansonsten sieht's ganz gut aus. Berlin, Mix aus Sonne und Wolken bei 24 Grad. In Leipzig ist es sonnig. Ebenfalls bei 24 Grad. Hier können Sie noch ganz entspannt im T-Shirt rausgehen. Schauen wir Richtung Westen rüber. Düsseldorf meldet 19 Grad. Hier ist es eher bewölkt. Aktuell zumindest mal einigermaßen trocken. Nehmen Sie lieber trotzdem mal einen Regenschirm oder eine Regenjacke mit. Frankfurt 24 Grad. Mix aus Sonne und Wolken. In Stuttgart sind wir ebenfalls bei 24 Grad. Hier ist es eher bewölkt. In München haben wir es 22 Grad, auch hier mit Wolken am Himmel. In der Schweiz sieht es ganz gut aus, mittlerweile wirklich überall wieder trocken. Die Sonne zeigt sich auch in Zürich aktuell bei 23 Grad. Dafür ist der Regen jetzt im Westen bzw. der Westhälfte von Österreich angekommen. Der Osten sieht dagegen noch ganz nett aus. In Wien sind wir bei T-Shirt-wetterigen 25 Grad mit einem Mix aus Sonne und Wolken. In den europäischen Hauptstädten ist von allem ein bisschen was dabei. Regen hätten wir in Amsterdam bei 18 Grad. Die Sonne scheint in Prag mit 22 Grad.
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3: Auch hier auf der Insel heute wieder richtig schön, Sonne und Wolken im Wechsel. Das bleibt dann auch jetzt am späten Nachmittag so. Es bleibt außerdem auch meist trocken. Die Regenwahrscheinlichkeit laut dem spanischen Wetterdienst nur bei etwa 10%. Schauen wir gerade mal auf die Temperaturen. Palma meldet 26 Grad, Sonnenschein, ein bisschen bewölkter ist es in der Inselmitte rund um Sineo bei 27 Grad. Der Nordosten der Insel auch sehr schön. In Cala Ratjada messen wir aktuell 25 Grad. Dazu scheint die Sonne. Schauen wir auf den Inselradio Mallorca Wettertrend. Morgen am Sonntag wird es gerade noch mal ein bisschen wärmer mit einer Top-Temperatur von 31 Grad. Dazu gibt es wieder einen Mix aus Sonne und Wolken.
2: 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Es ist 17 Uhr. 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
4: Im Studio Silas Quiring. Schönen guten Tag. WM-Generalprobe für die deutsche Fußballnationalelf. Heute testet das DFB-Team gegen die USA. Nicht dabei ist Shootingstar Lennart Kahl. Der Youngster von den Bayern hat sich im Abschlusstraining verletzt und fällt für die WM aus. Hassan Ouedraogo von RB Leipzig wurde für ihn nachnominiert. Auch Torwart Manuel Neuer wird heute noch nicht spielen, Bundestrainer Julian Nagelsmann.
5: Die Wade, das wissen wir ja, die hat ein paar Vorverletzungen dieses Jahr gehabt. Deswegen haben wir uns entschieden, da auch kein Risiko zu gehen. Und dann Richtung ersten Gruppenspiel wird er dann topfit sein und auch nächste Woche ins Mannschaftstraining einsteigen.
4: Anstoß heute Abend ist 20.30 Uhr. Ungewöhnliches Plädoyer von Altkanzlerin Merkel. Sie wirbt für Geduld mit der Merz-Regierung. Schwarz-Rot ist seit gut einem Jahr am Ruder. Es ist ja einfach nicht richtig, dass da nichts passiert ist, sagte Merkel der Frankfurter Allgemeinen Sonntagszeitung. Mehr von Daniel Bornberg.
6: Die Altkanzlerin verwies auf Maßnahmen, die bereits angeschoben wurden, etwa was die Verteidigungsausgaben und die Infrastruktur angeht. Und sie zeigte sich überzeugt, dass notwendige Reformen tatsächlich kommen. Als Beispiel nannte Merkel die Gesundheitsreform. Sie warnte aber auch davor, Erwartungen zu wecken, die sich dann nicht erfüllen lassen. Diesen Fehler habe ich selbst auch schon gemacht, so Merkel.
4: Die Bundeswehr hat sich heute an 10 Standorten in Deutschland der Bevölkerung präsentiert. Zehntausende Besucher kamen, um sich über die Truppe, Aufgaben und Ausrüstung zu informieren. Den jährlichen Tag der Bundeswehr gibt es seit 2015. Deutschland, Großbritannien und Frankreich wollen die Bemühungen für ein Ende des Ukraine-Kriegs wieder anschieben, denn die USA sind mit dem Iran beschäftigt. Morgen gibt's ein Treffen in London mit Kanzler Merz, Regierungschef Starmer, Staatschef Macron und Präsident Zelensky. Papst Leo XIV. Ist auf Spanien-Tour. Er wurde am Flughafen in Madrid von König Felipe und Königin Letizia empfangen. Der Papst bleibt eine Woche in dem katholisch geprägten Land. Neben Madrid besucht er Barcelona sowie die Kanareninseln Gran Canaria und Teneriffa.
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3: Es ist Samstag. Sie wollen so einen schönen, ruhigen Abend verbringen. Keiner schreit rum, nichts Lautes um Sie. Einfach nur ein Gläschen Wein, vielleicht ein bisschen Musik und die pure Entspannung. Dann sollten Sie heute Abend nicht im Perigarau-Viertel sein in Palma. Da wird es nämlich richtig doll laut. Was genau da los ist, das verrate ich Ihnen gleich in weniger als 10 Minuten. Mein Name ist Patrick Rebin. Hallöchen.
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Heute Abend früh schlafen gehen, zumindest rund um die Plaza Columnis in Palmas Perdigal Aufviertel, unmöglich. Das Inselradio hier, da klingt's heute Abend nämlich genauso. Die Dimonis Trabucats, das ist eine von Palmas ganz großen Dimoni-Gruppen, feiert da heute ihren 10. Geburtstag. Und das tun sie natürlich völlig zünftig mit einem richtig fetten Feuerlauf. 7 Gruppen ziehen da ab 21 Uhr mit richtig viel Böllern, Feuer und Geschrei durch die Straßen. Das Fest an sich, das läuft jetzt schon seit ein paar Minuten. Vor dem Feuerlauf gibt's nämlich schon jede Menge Musik. Eine Bar ist da im Freien aufgebaut und. Schauen Sie gerne mal vorbei. Aber Sie wissen ja, wenn Sie dann am Abend noch beim Feuerlauf sind, am besten, ich nenne es jetzt mal, eher unempfindliche Klamotten anziehen, wenn da mal ein Brandloch reinkommt, wo es nicht ganz so schlimm ist. Und falls Sie sonst wissen wollen, was dieses Wochenende hier auf der schönsten Insel der Welt so alles los ist, die besten Feste haben wir Ihnen auf die inselradio.com Pinnwand gepackt.

0: Völlig egal, wer sie sind, wie sie sich fühlen oder wen sie lieben, seien sie einfach stolz auf sich. Das ist die Message von diesem Song hier, das Inselradio am Samstag. Kommt von Felix Jern, die Nummer. Letztes Jahr im Sommer zum Christopher Street Day rausgebracht. Einfach wunderschön. Und genau zu der tanzen sie gleich, noch vor halb hier beim Inselradio.
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1: 17.31 Uhr.
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3: Mit Dominik Jordan einen schönen guten Tag. Die geplante Obergrenze für Autos auf Mallorca hat die nächste Hürde genommen. Mallorcas Inselrat hat jetzt einen Entwurf für das Gesetz verabschiedet, das die Einreise von Autos auf die Insel regulieren soll. Im nächsten Schritt muss das Balearenparlament darüber abstimmen. Gibt es dort eine Mehrheit, könnten die neuen Regeln ab 2027 gelten. Geplant ist unter anderem eine Obergrenze für Fahrzeuge, die per Fähre auf die Insel kommen. Nicht-Residenten mit einer Immobilie auf Mallorca dürften dann nur noch ein auf der Insel zugelassenes Auto nutzen. Die genaue Fahrzeuggrenze steht noch nicht fest. An der Playa de Palma ist ein Deutscher festgenommen worden, der mehrere Touristen mit einem Küchenmesser bedroht haben soll. Zwischen den Balnearios 5 und 6 soll er die Urlauber zunächst in ein Gespräch verwickelt haben, um ihnen dann eine Packung Tabak zu klauen. Als die Opfer ihn zur Rede stellten, soll er ein Küchenmesser gezogen und sie mit dem Tod bedroht haben. Die Polizei fand den Tatverdächtigen kurz darauf in der Nähe. Ein Richter ordnete Untersuchungshaft an. Flache Buchten und Lagunen sind wertvolle Lebensräume für viele Meerestiere. Genau diese Küstenbereiche will die Balearenregierung jetzt besser schützen. Dort wachsen seltene Pflanzen und viele Fischarten ziehen ihren Nachwuchs groß. Geplant ist ein Aktionsplan für flache Meeresgebiete auf den Inseln. Dabei sollen die Bereiche erfasst, wissenschaftlich untersucht und bei Bedarf renaturiert werden. Ab kommender Woche können Bürger, Vereine und Interessensgruppen auch konkrete Vorschläge einreichen.
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3: Es ist ja heute schon warm auf der Insel. Morgen am Sonntag wird es aber noch etwas wärmer mit einer Top-Temperatur von 31 Grad. Dazu ein Mix aus Sonne und Wolken.
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1: Herausgegeben vom spanischen Wetterdienst. Rund um Mallorca meist schwacher Wind mit Windstärke 2 bis 4. Der Wind weht zunächst wechselhaft oder aus Süd bis Südost, später dann zunehmend aus Nordost. Die See ist rippelig bis leicht bewegt, stellenweise auch mäßig bewegt, keine deutlichen Sichtprobleme aktuell gemeldet. Und das Mittelmeer rund um die Insel, das hat aktuell 22 Grad.
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1: Jetzt stehen Sie mal kurz auf, schütteln sich und dann tanzen wir Richtung Abend. Dancing in the Flames von The Weeknd. Mein Name ist Patrick Rebin. Schönen Samstag.

0: kennen das mit Sicherheit auch. Sie hören ein Lied und die Stimme, die zieht sie sofort in ihren Bann. Das Inselradio Mallorca hier am Samstagnachmittag. Genauso ist das, wenn Sie Musik von Dermot Kennedy hören. Der Ire hat einfach eine wirklich, wirklich fantastisch tolle Stimme. Funeral, seine aktuelle Single, habe ich gleich noch vor 6 zu 7.
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1: Heute tanzen Sie richtig ausgelassen und das in einer der schönsten Locations in Palma, dem Pueblo Español. Da läuft gerade eine richtig dicke Party, die Sie in Ihre Jugendzeit, nämlich die 80er, zurückkatapultiert. Mit dabei ist zum Beispiel Javier Ojeda, der Frontmann von Danza Invisible. Tickets fürs Event gibt's ab 28 Euro und falls es ein bisschen klassischer sein soll heute Abend, dann fahren Sie einfach nach Arta im Palacio San Salvador, singt heute die deutsche Sopranistin Colette Sternberg, wird dabei von der mallorquinischen Pianistin Maria Danús begleitet und singt spanische, italienische und französische Klassik-Highlights. Tickets gibt's ab 12 Euro und falls Ihnen das jetzt ein bisschen zu schnell ging, macht das gar nichts. Alle Events, die heute noch so wichtig sind, lesen Sie auf inselradio.com nochmal nach.
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2: Ganz im Westen Deutschlands immer mal wieder ein bisschen Regen mit dabei. Ansonsten viele Wolken, hin und wieder auch mal Sonne. Hamburg bewölkt bei 21 Grad. Berlin Mix aus Sonne und Wolken mit 24 Grad. In Leipzig ist es eher sonnig, aktuell mit 24 Grad. Schauen wir mal Richtung Westen. Düsseldorf 18 Grad. Hier regnet es. Unbedingt einen Schirm mitnehmen, wenn Sie raus wollen. Frankfurt 24 Grad. Dicke Wolken am Himmel. Stuttgart Mix aus Sonne und Wolken bei 24 Grad. Und in München, da sind wir aktuell bei 22 Grad. Auch hier ist es ein Mix aus Sonne und Wolken. In der Schweiz sieht es ganz gut aus, kein Regen mehr. Dafür einige Wolken, die hängen beispielsweise über Zürich, hier aktuell bei 23 Grad. In Österreich halten sich die Regenwolken, vor allem in der Westhälfte des Landes, der Osten teilweise sogar sonnig. In Wien ist es bewölkt bei 25 Grad. In den europäischen Hauptstädten von allem ein bisschen was dabei. Regen aktuell in Stockholm bei 20 Grad. Die Sonne scheint noch in Rom mit 28 Grad.
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2: Bei uns auf der Insel heute freundlich, das schon den ganzen Tag über mit Sonne und Wolken im Mix. So bleibt es jetzt auch über den Abend hinweg. Ist außerdem schön angenehm trocken. Die Regenwahrscheinlichkeit laut dem spanischen Wetterdienst nur bei etwa 10%. Schauen wir gerade mal drauf. Palma 25 Grad und Sonnenschein. Der Insel Norden sieht ganz ähnlich aus. Campica Fort 26 Grad. Hier ebenfalls sonnig. Und die Wolken in der Inselmitte, die verziehen sich jetzt auch langsam wieder. Sineo mittlerweile sonnig bei 26 Grad. Schauen wir auf den Inselradio Mallorca Wettertrend. Morgen am Sonntag wird es noch ein Stückchen wärmer. Toptemperatur 31 Grad. Dazu gibt es einen Mix aus Sonne und Wolken am Himmel.
1: 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Es ist 18 Uhr. 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
3: Im Studio Silas Quiring. Schönen guten Abend. Letzter Härtetest für die deutsche Fußballnationalelf vor der WM. Heute Abend geht's in Chicago gegen die USA. Bei der WM-Generalprobe sind aber nicht alle DFB-Spieler dabei, Dirk Justus.
4: Und für einen ist das extrem bitter. Shootingstar Lennart Karl, der Youngster von den Bayern, hat sich im Abschlusstraining verletzt. Diagnose: Muskelbündelriss im Oberschenkel. Der 18-Jährige wird die WM somit verpassen. Asanoue Draogo von RB Leipzig wurde für ihn nachnominiert. Auch Torwart Manuel Neuer fehlt heute Abend ab 20.30 Uhr gegen die USA. Er hat seine Wadenprobleme zwar überstanden, wird aber noch geschont.
3: Die Bundeswehr hat sich heute an 10 Standorten in Deutschland der Bevölkerung präsentiert. Zehntausende Besucher kamen, um sich über die Truppe selbst, deren Aufgaben und die Ausrüstung zu informieren. Den jährlichen Tag der Bundeswehr gibt es seit 2015. Verteidigungsminister Pistorius:
5: Wir brauchen wieder mehr Verständnis für und voneinander zwischen Bundeswehr und Gesellschaft. Und gleichzeitig geht es natürlich auch darum zu zeigen, was die Bundeswehr kann, wie sie sich aufstellen und wer die Männer und Frauen vor allen Dingen sind, die dahinter stehen, die das also wirklich jeden Tag machen, üben und lernen, um im Ernstfall unser Land verteidigen zu können.
3: Der Ebola-Patient aus den USA ist wieder raus aus der Berliner Charité. Dem 39-Jährigen geht es inzwischen wieder gut. Das Virus konnte bei ihm nicht mehr nachgewiesen werden. Auch die Familie des Mannes wurde entlassen. Der Arzt hatte sich in Afrika mit Ebola infiziert. Deutschland, Großbritannien und Frankreich wollen die Bemühungen für ein Ende des Ukraine-Kriegs wieder anschieben, denn die USA sind mit dem Iran beschäftigt. Morgen gibt's ein Treffen in London mit Kanzler Merz, Regierungschef Starmer, Staatschef Macron und Präsident Zelensky. Megastar Taylor Swift ist inzwischen doppelte Milliardärin. Davon geht das US-Wirtschaftsmagazin Forbes aus. Erst vor 2 Jahren hatte Swift die Milliardenmarke geknackt. Das Vermögen der 36-Jährigen setzt sich etwa aus Tantiemen, Toureinnahmen und Immobilien zusammen.
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2: Und mit mir, Patrick Ribin, am Mikrofon. Hallöchen, schönen Samstagabend Ihnen. Der Ofen heizt langsam vor, Sie schnippeln das Gemüse und entgräten den Fisch fürs Abendessen. Und ich bin zumindest im Radio mit dabei. Genießen Sie es.
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0: Wissen Sie eigentlich, wo Ihre Daten so unterwegs sind? Wahrscheinlich nicht, das ist unser Radio hier. Gegen Spanien gibt's von der EU-Kommission jetzt ein Verfahren wegen des Datensammelns bei Urlaubern. Welche das so betrifft und was die EU-Kommission dran bemängelt, das verrät Dominik Jordan Ihnen gleich um 9:30 in den Lokalnachrichten.
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0: No. Es ist 18.30 Uhr.
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2: Mit Dominik Jordan einen schönen guten Abend. Wer in Spanien in einem Hotel eincheckt oder ein Auto mietet, muss viele persönliche Daten angeben. Viele dieser Daten werden dann in einem staatlichen Urlauberregister gespeichert. Genau das kritisiert jetzt die EU-Kommission und hat ein Vertragsverletzungsverfahren gegen Spanien eingeleitet. Aus Sicht der EU werden zu viele Informationen gesammelt, darunter auch Zahlungs- und Standortdaten. Außerdem sei die Speicherung über 3 Jahre unverhältnismäßig. Spanien hat jetzt 2 Monate Zeit, darauf zu reagieren. Auch Hoteliers auf Mallorca kritisieren, dass sie so viele Daten weitergeben müssen und hoffen, dass sich das bald ändert. Er soll verbotene Waffen in ganz Spanien verkauft haben. Die Guardia Civil und die Mossos d'Esquadra haben in Palma einen Mann festgenommen. Der Verdächtige soll unter anderem Schlagringe, Elektroschocker und Teleskopschlagstöcke über das Internet angeboten und per Paketdienst verschickt haben. Bei einer Hausdurchsuchung fanden die Ermittler außerdem Pfeffersprays und automatische Messer. Flache Buchten und Lagunen sind wertvolle Lebensräume für viele Meerestiere. Genau diese Küstenbereiche will die Balearenregierung jetzt besser schützen. Dort wachsen seltene Pflanzen und viele Fischarten ziehen ihren Nachwuchs groß. Geplant ist ein Aktionsplan für flache Meeresgebiete auf den Inseln. Dabei sollen die Bereiche erfasst, wissenschaftlich untersucht und bei Bedarf renaturiert werden. Ab kommender Woche können Bürger, Vereine und Interessensgruppen auch konkrete Vorschläge einreichen.
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2: Es ist ja heute schon warm auf der Insel. Morgen am Sonntag wird es aber noch etwas wärmer mit einer Top-Temperatur von 31 Grad. Dazu ein Mix aus Sonne und Wolken.
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0: 1033 Starts und Landungen heute insgesamt hier bei uns auf dem Insel-Airport in Palma. Eine Maschine davon ist ein Flieger, der aus Hamburg angeflogen kommt. Und wenn die Passagiere jetzt dann gleich mal aus dem Fenster gucken, dann sehen sie das Mittelmeer unter sich. Dürften jetzt nämlich bald ankommen. Das Problem an der ganzen Sache ist nur, dass sie da schon viel früher hätten sein sollen. Die Maschine hat nämlich knallig Verspätung. Stand jetzt kommt die statt um 17.50 Uhr erst um 19.46 Uhr. Also knappe 2 Stunden später als ursprünglich geplant an. Wenn Sie aus dem Flieger jemanden abholen wollen, dann brauchen Sie sich erstmal nicht zum Airport zu beeilen und können noch entspannt zu Abend essen.
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0: Die Sonne versinkt langsam im Meer, um sie herum sind Straßenmusiker und sie schlendern von Stand zu Stand. Toll, oder? Jetzt beginnt wieder die Zeit der Nachtmärkte hier auf der Insel. Wo heute welche stattfinden, verrate ich Ihnen gleich in weniger als 10 Minuten. Mein Name ist Patrick Rebin. Lately.

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1: Morgen machen Sie die Nordrunde bei den Wochenmärkten Puyenza, Muro oder auch Sapobla. Und falls Sie mit dem Marktbummel nicht bis morgen warten wollen, dann schauen Sie doch einfach heute schon mal bei einem der berühmten Nachtmärkte hier auf der Insel vorbei. Die starten jetzt, wo das Wetter besser wird, dann langsam wieder in die Saison rein. Heute hätte ich zum Beispiel einen in Calador und einen an der Playa de Palma. Da gibt es zwar kein Obst, dafür aber richtig viel Handgemachtes, Kunst, Schmuck und so weiter und so fort. Und kleiner Tipp von mir, diese Nachtmärkte eignen sich auch super für kleine Souvenirs, wenn Sie da noch was für jemanden brauchen. Die Liste, wann, wo, welcher Nachtmarkt stattfindet, die finden Sie natürlich online auf der inselradio.com Pinwand.
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Wie schnell die Zeit doch vergeht. Das Inselradio Mallorca hier. Ich bin Patrick Rebin, habe Sie jetzt die letzten 6 Stunden durch Ihren Samstagnachmittag begleitet. Und jetzt ist an der Zeit, mal Tschüss zu sagen. Ich verabschiede mich in den Feierabend, wünsche Ihnen noch einen ganz, ganz wundervollen Rest Samstagabend. Bitte genießen Sie ihn richtig doll. Und wir hören uns dann morgen wieder. Jetzt übergebe ich ans Nachtprogramm hier beim Inselradio. Heißt für Sie zum Beispiel gleich um 10 vor 8 und 10 vor 9 nochmal, was Sie heute auf der Insel Schönes erleben. Und ansonsten die ganze Nacht durch die beste Musik.

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2: Der Regen in Deutschland hält sich vor allem in der Westhälfte ganz schön hartnäckig. Hier unbedingt einen Schirm mitnehmen, wenn Sie rausgehen wollen. Hamburg im Norden dagegen immerhin trocken, aber bewölkt bei 21 Grad. Berlin 24 Grad. Hier ist es ebenfalls bewölkt. In Leipzig auch dicke Wolken am Himmel bei 24 Grad. Die Sonne zeigt sich hier nur ganz selten. Schauen wir Richtung Westen rüber. Düsseldorf regnerisch bei 18 Grad. Auch in Frankfurt sind mittlerweile wieder Regenwolken angekommen. 23 Grad messen wir hier. In Stuttgart sind wir bei bewölkten 24 Grad. München meldet 22 Grad. Hier scheint immerhin die Sonne. Schauen wir mal in die Schweiz. Hier mittlerweile auch wieder ganz vereinzelt ein bisschen Regen unterwegs. Ansonsten viele Wolken. Zürich mittlerweile auch eher bewölkt als sonnig bei 23 Grad. Und in Österreich da vor allem weiter in der Westhälfte regnerisch. Ansonsten mit dicken Wolken in Wien bei 24 Grad eher bewölkt. Schauen wir in die europäischen Hauptstädte, was das Wetter da so macht. Regen hätten wir in Bukarest bei 29 Grad. So ein bisschen Restsonne gibt's aktuell in Budapest bei 25 Grad.
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2: Hier auf der Insel richtig schön den ganzen Tag schon über. Das geht natürlich jetzt auch am Abend so weiter. Es bleibt auch meist trocken. Die Regenwahrscheinlichkeit laut dem spanischen Wetterdienst nur bei etwa 10%. Aktuell sind wir in Palma noch bei 25 Grad. Ein Stückchen wärmer ist es in Teilen des Inselnordens in Sapobla. Hier messen wir 26 Grad. Mit am frischsten ist es aktuell in Calador bei 22 Grad und Sonnenschein. Also, obwohl es mit am frischsten ist, immer noch sehr, sehr gut aushaltbares T-Shirt-Wetter. Beziehungsweise eigentlich können Sie sich da auch gleich noch ein bisschen an den Strand legen. Schau mal auf den Inselradio Mallorca Wettertrend. Wenn ich von Strand spreche, dann sind wir morgen genau richtig. Es wird nochmal ein Stückchen wärmer, Top-Temperatur bei 31 Grad. Dazu gibt es wieder einen Mix aus Sonne und Wolken.
1: 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Es ist 19 Uhr. 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
3: Im Studio Nanju Kuhlmann. Schönen guten Abend. WM-Generalprobe für die deutsche Fußballnationalelf. Heute testet das DFB-Team gegen die USA. Nicht dabei ist Shootingstar Lennart Kahl. Der Youngster von den Bayern hat sich im Abschlusstraining verletzt und fällt für die WM aus. Hassan Ouedraogo von RB Leipzig wurde für ihn nachnominiert. Auch Torwart Manuel Neuer wird heute noch nicht spielen. Bundestrainer Julian Nagelsmann.
4: Die Wade, das wissen wir ja, die hat ein paar Vorverletzungen dieses Jahr gehabt. Deswegen haben wir uns entschieden, da auch kein Risiko zu gehen. Und dann Richtung ersten Gruppenspiel wird er dann topfit sein und auch nächste Woche ins Mannschaftstraining einsteigen.
3: Anstoß heute Abend ist um 20.30 Uhr. Die Bundeswehr hat sich heute an 10 Standorten in Deutschland der Bevölkerung präsentiert. Zehntausende Besucher kamen, um sich über die Truppe selbst, deren Aufgaben und die Ausrüstung zu informieren. Den jährlichen Tag der Bundeswehr gibt es seit 2015. Verteidigungsminister Pistorius.
5: Wir brauchen wieder mehr Verständnis für und voneinander zwischen Bundeswehr und Gesellschaft. Und gleichzeitig geht es natürlich auch darum zu zeigen, was die Bundeswehr kann, wie sie sich aufstellen und wer die Männer und Frauen vor allen Dingen sind, die dahinter stehen, die das also wirklich jeden Tag machen, üben und lernen, um im Ernstfall unser Land verteidigen zu können.
3: Altkanzlerin Merkel verteidigt die Merz-Regierung. Der wird vorgeworfen, zu langsam zu sein und Reformen nicht konsequent anzugehen. Merkel warb in der Frankfurter Allgemeinen Sonntagszeitung für Geduld. Sie betonte, es ist ja einfach nicht richtig, dass da nichts passiert. Deutschland, Großbritannien und Frankreich wollen die Bemühungen für ein Ende des Ukraine-Kriegs wieder anschieben, denn die USA sind mit dem Iran beschäftigt. Morgen gibt es ein Treffen in London mit Kanzler Merz, Regierungschef Starmer, Staatschef Macron und Präsident Zelensky. Megadeal für SpaceX kurz vor dem Börsengang. Google will für den Zugriff auf ein riesiges KI-Netzwerk des US-Raumfahrtunternehmens künftig knapp 800 Millionen Euro zahlen, und zwar pro Monat. SpaceX plant für nächste Woche den größten Börsengang der Geschichte. Kimi Antonelli startet von der Pole Position in das Formel-1-Rennen in Monaco. Der Mercedes-Pilot war im Qualifying schneller als Max Verstappen im Red Bull und Lewis Hamilton im Ferrari. Nico Hülkenberg geht als einziger Deutscher im Audi von Startplatz 13 ins Rennen.
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1: Wir fiebern ja alle auf den 1. 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Inselradio-Geburtstag hin. 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Los geht's am 7.8. um 20 Uhr natürlich auf dem Gelände des alten Wasserparks in Calviá. Tickets gibt's online ab 35 Euro. Zeitlich deutlich weniger Vorplanung braucht's für das Sommerfest der deutschsprachigen evangelischen Gemeinde hier auf der Insel. 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Juni statt. Um 16 Uhr geht's da los im Gemeindehaus in Arenal an der Playa de Palma mit Kaffee, Kuchen und spannenden Einblick ins Gemeindeleben. Danach wird noch ein bisschen gegrillt, getanzt, gekühlte Getränke gibt's auch. Und ab 19 Uhr folgt dann im Gemeindegarten noch ein Mitmachkonzert mit Pastor und Liedermacher Fritz Baltroweit. 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
1: Im Studio Nanju Kuhlmann. Schönen guten Abend. Für die deutsche Fußballnationalelf steht heute die WM-Generalprobe an. Das DFB-Team testet gegen die USA, ohne Lennart Kahl. Der Bayern-Youngster hat sich im Training verletzt und fällt für die WM aus. Auch Torwart Manuel Neuer wird heute noch nicht spielen. Bundestrainer Julian Nagelsmann erwartet ein spannendes Spiel.
2: Ich glaube, die Fans werden schon frenetisch sein, wird eine gute, sehr gute Atmosphäre. Die Mannschaft spielt auch guten Fußball, finde ich. Ja, nicht immer gut greifbar, weil sie sehr athletisch sind, haben sehr viel Tiefe in ihrem Spiel, nehmen auch immer wieder Risiko. Ein guter letzter Test für uns, auf den wir uns sehr freuen.
1: Anstoß ist um 20.30 Uhr. Der Ebola-Patient aus den USA ist aus der Berliner Charité entlassen worden. Dem 39-Jährigen geht's inzwischen wieder gut. Der Arzt hatte sich bei seiner Arbeit in der Demokratischen Republik Kongo mit dem gefährlichen Virus infiziert. Mehr von Daniel Bornberg.
3: Auf Bitten der US-Regierung war der Mann vor gut zwei Wochen nach Berlin gebracht worden. Er wurde auf der Sonderisolierstation der Charité mit antiviralen Medikamenten behandelt. Mit Erfolg. Das Ebola-Virus konnte seit Ende Mai nicht mehr bei ihm nachgewiesen werden. Auch seine Frau und die vier Kinder waren zur Beobachtung isoliert. Sie blieben jedoch symptomfrei und konnten nun ebenfalls wieder raus aus der Charité.
1: Ungewöhnliches Plädoyer von Altkanzlerin Merkel. Sie hat für Geduld mit der Merz-Regierung geworben. Schwarz-Rot sei gut ein Jahr am Ruder. Es ist einfach nicht richtig, dass da nichts passiert, sagte Merkel der Frankfurter Allgemeinen Sonntagszeitung. Deutschland, Großbritannien und Frankreich wollen die Bemühungen für ein Ende des Ukraine-Kriegs wieder anschieben, denn die USA sind mit dem Iran beschäftigt. Morgen gibt's ein Treffen in London mit Kanzler Merz, Regierungschef Starmer, Staatschef Macron und Präsident Zelensky. Megastar Taylor Swift ist inzwischen doppelte Milliardärin. Davon geht das US-Wirtschaftsmagazin Forbes aus. Erst vor zwei Jahren hatte Swift die Milliardenmarke geknackt. Das Vermögen der 36-Jährigen setzt sich etwa aus Tantiemen, Toureinnahmen und Immobilien zusammen.
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1: Blackworks, eines der angesagtesten Techno-Events Europas, ist heute auf dem Open-Air-Gelände Son Fusterad in Palma. Wenn Sie schnelle Bässe und harten Techno lieben, dann ist das Ihr Plan für die Nacht. Noch bis Mitternacht raven Sie zu internationalen DJs wie Bijou Live, Clara Cuvée und dem exklusiven B2B-Set von Dexface und Nicolas Julian. Tickets gibt's ab 43 Euro. Spanische Partystimmung erleben Sie heute Nacht im Amok. Dort steigt derzeit ein klassisches Tardeo mit Reggaeton, Rumba und Flamenco. Statt bis tief in die Nacht zu warten, wird hier in den Sonnenuntergang getanzt. Tickets gibt's ab 10 Euro, gefeiert wird bis 23.30 Uhr im Industriegebiet Son Oms in Palma. Auch Indie-Fans kommen heute in Palma voll auf ihre Kosten. Auf dem Cesvoltes-Gelände unterhalb der Kathedrale steigt derzeit Mi Gran Tarde, das große Saisonfinale der beliebten Indie-Tardeo. Freuen Sie sich auf die besten Indie-DJs der Insel, Foodtrucks, einen Markt und jede Menge Sommerstimmung unter freiem Himmel. Der Eintritt ist kostenlos, gefeiert wird bis 23 Uhr. Alle Infos zu diesen Partys und noch ganz viele mehr finden Sie auf inselradio.com zum Nachlesen.
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1: Im Studio Nanju Kuhlmann. Schönen guten Abend. Die Bundeswehr hat sich heute an 10 Standorten in Deutschland der Bevölkerung präsentiert. Zehntausende Besucher kamen, um sich über die Truppe selbst, deren Aufgaben und die Ausrüstung zu informieren. Den jährlichen Tag der Bundeswehr gibt es seit 2015. Verteidigungsminister Pistorius.
2: Wir brauchen wieder mehr Verständnis für und voneinander zwischen Bundeswehr und Gesellschaft. Und gleichzeitig geht es natürlich auch darum zu zeigen, was die Bundeswehr kann, wie sie sich aufstellen und wer die Männer und Frauen vor allen Dingen sind, die dahinter stehen, die das also wirklich jeden Tag machen, üben und lernen, um im Ernstfall unser Land verteidigen zu können.
1: Der Ebola-Patient aus den USA ist aus der Berliner Charité entlassen worden. Dem 39-Jährigen geht's inzwischen wieder gut. Der Arzt hatte sich bei seiner Arbeit in der Demokratischen Republik Kongo mit dem gefährlichen Virus infiziert. Mehr von Daniel Bornberg.
3: Auf Bitten der US-Regierung war der Mann vor gut 2 Wochen nach Berlin gebracht worden. Er wurde auf der Sonderisolierstation der Charité mit antiviralen Medikamenten behandelt. Mit Erfolg. Das Ebola-Virus konnte seit Ende Mai nicht mehr bei ihm nachgewiesen werden. Auch seine Frau und die 4 Kinder waren zur Beobachtung isoliert. Sie blieben jedoch symptomfrei und konnten nun ebenfalls wieder raus aus der Charité.
1: Altkanzlerin Merkel verteidigt die Merz-Regierung. Der wird vorgeworfen, zu langsam zu sein und Reformen nicht konsequent anzugehen. Merkel warb in der Frankfurter Allgemeinen Sonntagszeitung für Geduld. Sie betonte, es ist ja einfach nicht richtig, dass da nichts passiert. In Deutschland warten rund 8000 Menschen auf eine Organtransplantation. Darauf wollen Patientenverbände zum heutigen Tag der Organspende aufmerksam machen. Die zentrale Veranstaltung steigt in Leipzig. Zwar wächst in Deutschland die Zahl der Transplantationen, zugleich gibt es im europaweiten Vergleich noch Luft nach oben. Kimi Antonelli startet von der Pole Position in das Formel-1-Rennen in Monaco. Der Mercedes-Pilot war im Qualifying schneller als Max Verstappen im Red Bull und Lewis Hamilton im Ferrari. Nico Hülkenberg geht als einziger Deutscher im Audi von Startplatz 13 ins Rennen.
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1: Im Studio von Ribesel Freund lebt. Schönen guten Abend. Neuer Höchststand bei politisch motivierter Kriminalität in Deutschland. Mehr als 85.000 solcher Straftaten haben die Bundesländer im letzten Jahr registriert. Das berichtet die Welt am Sonntag. Daniel Bornberg berichtet.
2: Das waren doppelt so viele solcher Straftaten wie noch vor 10 Jahren und die Zahlen aus Rheinland-Pfalz fehlen sogar noch. Den größten Zuwachs gab es bei linksextremen Straftaten, den größten Anteil machen aber weiter Rechtsextreme aus. Rund die Hälfte aller Taten ging auf ihr Konto. Ermittler führen die Entwicklung vor allem auf den polarisierten Bundestagswahlkampf und Krisen wie den Nahostkonflikt zurück. Es spielt aber auch eine Rolle, dass Hass und Hetze im Netz häufiger angezeigt werden.
1: Die USA sind mit dem Iran beschäftigt, daher wollen Deutschland, Großbritannien und Frankreich die Bemühungen für ein Ende des Ukraine-Kriegs wieder anschieben. Morgen gibt's in London ein Treffen mit dem ukrainischen Präsidenten Selenskyj. Auch Kanzler Merz nimmt daran teil. Der Ebola-Patient aus den USA ist aus der Berliner Charité entlassen worden. Dem 39-Jährigen geht's inzwischen wieder gut. Der Arzt hatte sich bei seiner Arbeit in der Demokratischen Republik Kongo mit dem gefährlichen Virus infiziert. Mehr von Silas Quiring.
3: Auf Bitten der US-Regierung war der Mann vor gut 2 Wochen nach Berlin gebracht worden. Er wurde auf der Sonderisolierstation der Charité mit antiviralen Medikamenten behandelt, mit Erfolg. Das Ebola-Virus konnte seit Ende Mai nicht mehr bei ihm nachgewiesen werden. Auch seine Frau und die 4 Kinder waren zur Beobachtung isoliert. Sie blieben jedoch symptomfrei und konnten nun ebenfalls wieder raus aus der Charité.
1: Die erste DFB-Pokalrunde steht. Bayern München spielt beim Zweitliga-Aufsteiger Osnabrück. Borussia Dortmund gastiert beim Hamburger Landespokalsieger HEBC. In Mannheim kommt es außerdem zum hitzigen Nachbarschaftsduell gegen Kaiserslautern. Formel-1-Pilot Kimi Antonelli startet beim Großen Preis von Monaco von der Pole. Hinter dem gesamtführenden Mercedes-Piloten starten Max Verstappen im Red Bull und Lewis Hamilton im Ferrari. Weil in Monaco kaum überholt wird, gilt die Pole als die wichtigste des Jahres.
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1: Im Studio von Ribesel Freundlieb, schönen guten Abend. Generalprobe geglückt. Deutschland hat das letzte Testspiel vor der Fußball-WM gegen Co-Gastgeber USA mit 2:1 gewonnen. Die Tore in Chicago erzielten Kai Havertz und Leroy Sané. Donnerstag startet die WM. Am Sonntag muss das Team von Bundestrainer Nagelsmann gegen Curaçao ran. Hass und Hetze im Netz, Bedrohungen oder sogar Angriffe. Politisch motivierte Kriminalität hat in Deutschland einen neuen Höchststand erreicht. Das berichtet die Welt am Sonntag. Mehr als 85.000 solcher Straftaten wurden im letzten Jahr registriert. Das sind doppelt so viele wie noch vor 10 Jahren. Und die Zahlen aus Rheinland-Pfalz fehlen sogar noch. Ermittler führen die Entwicklung vor allem auf den polarisierten Bundestagswahlkampf und Krisen wie den Nahostkonflikt zurück. Die USA sind mit dem Iran beschäftigt. Daher wollen Deutschland, Großbritannien und Frankreich die Bemühungen für ein Ende des Ukraine-Kriegs wieder anschieben. Morgen gibt's ein Treffen in London. Einzelheiten dazu von Daniel Bornberg.
2: Kanzler Merz kommt mit dem britischen Regierungschef Starmer, Frankreichs Präsident Macron und dem ukrainischen Präsidenten Zelensky zusammen. Es geht darum, wie die Ukraine weiter unterstützt und der Druck auf Russland verstärkt werden kann. Zelensky hatte zuletzt ein persönliches Treffen mit dem russischen Machthaber Putin vorgeschlagen, um direkt mit ihm zu verhandeln, doch der Kreml-Chef lehnte ab.
1: Der Ebola-Patient aus den USA ist wieder raus aus der Berliner Charité. Den 39-Jährigen geht's inzwischen wieder gut. Das Ebola-Virus konnte bei ihm nicht mehr nachgewiesen werden. Auch die Familie des Mannes wurde aus der Klinik entlassen. Sie war zur Beobachtung eingeliefert worden. Der Arzt hatte sich in der Demokratischen Republik Kongo mit Ebola infiziert. Er war vor gut 2 Wochen auf Bitten der US-Regierung nach Berlin gebracht worden. Der VfL Osnabrück hat in der ersten DFB-Pokalrunde wohl das härteste Los erwischt. Der Zweitliga-Aufsteiger trifft auf den FC Bayern. Oberligist HEBC aus Hamburg empfängt Borussia Dortmund. Stuttgart spielt bei Hansa Rostock. Und es kommt zum Traditionsnachbarschaftsduell Waldhof Mannheim gegen Kaiserslautern.
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1: Im Studio von Ribesel Freundlieb. Schönen guten Abend. Generalprobe geglückt. Deutschland hat das letzte Testspiel vor der Fußball-WM gegen Co-Gastgeber USA mit 2:1 gewonnen. Die Tore in Chicago erzielten Kai Havertz und Leroy Sané. Bundestrainer Nagelsmann blickt nun optimistisch auf das Turnier ab kommender Woche. Er sagte im RTL-Fernsehen:
2: Ich fand es einen perfekten Test für uns von den Witterungsbedingungen vom Gegner, die emotional spielen. Ja, insgesamt bin ich zufrieden. Wir haben jetzt 9-mal in Folge gewonnen. Das musst du auch erstmal machen.
1: Donnerstag startet die WM, am Sonntag muss Deutschland gegen Curaçao ran. Neuer Höchststand bei politisch motivierter Kriminalität in Deutschland. Mehr als 85.000 solcher Straftaten haben die Bundesländer im letzten Jahr registriert. Das berichtet die Welt am Sonntag. Daniel Bornberg berichtet.
3: Das waren doppelt so viele solcher Straftaten wie noch vor 10 Jahren und die Zahlen aus Rheinland-Pfalz fehlen sogar noch. Den größten Zuwachs gab es bei linksextremen Straftaten, den größten Anteil machen aber weiter Rechtsextreme aus. Rund die Hälfte aller Taten ging auf ihr Konto. Ermittler führen die Entwicklung vor allem auf den polarisierten Bundestagswahlkampf und Krisen wie den Nahostkonflikt zurück. Es spielt aber auch eine Rolle, dass Hass und Hetze im Netz häufiger angezeigt werden.
1: Deutschland, Großbritannien und Frankreich wollen die Bemühungen für ein Ende des Ukraine-Kriegs wieder anschieben. Denn die USA sind mit dem Iran beschäftigt. Am Tag gibt's ein Treffen in London mit Kanzler Merz, Regierungschef Starmer, Staatschef Macron und Präsident Zelensky. Ungewöhnliches Plädoyer von Altkanzlerin Merkel. Sie wirbt für Geduld mit der Merz-Regierung. Schwarz-Rot ist seit gut einem Jahr im Ruder. Es ist ja einfach nicht richtig, dass da nichts passiert ist, betonte Merkel im Interview mit der Frankfurter Allgemeinen Sonntagszeitung. Die erste DFB-Pokalrunde steht. Bayern München spielt beim Zweitliga-Aufsteiger Osnabrück. Borussia Dortmund gastiert beim Hamburger Landespokalsieger HEBC. In Mannheim kommt es außerdem zum hitzigen Nachbarschaftsduell gegen Kaiserslautern.
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1: Im Studio von Riebesel Freundlieb. Erfolgreiche WM-Generalprobe für die deutsche Nationalmannschaft. Das letzte Testspiel gegen Co-Gastgeber USA endete 2:1 für das DFB-Team. Uwe Schimonek berichtet.
2: Es war der gewünschte Härtetest in der Hitze von Chicago. In Hälfte 1 gab es zwar ein frühes deutsches Tor durch Kai Havertz, doch dann kamen die Amerikaner besser ins Spiel und erzielten den Ausgleich. Ein anderes Bild in der zweiten Halbzeit. Deutschland machte Druck und das verdiente Siegtor durch Leroy Sané. Und so war Bundestrainer Nagelsmann nach der Partie zufrieden und geht optimistisch in das erste WM-Spiel nächsten Sonntag gegen Curaçao.
1: Bis heute müssen die EU-Staaten sich neue Regeln zur Lohntransparenz verordnen. Oder besser gesagt, müssten. Denn Deutschland setzt die EU-Richtlinie zur Entgelttransparenz erstmal nicht um. Was steckt genau dahinter, Anne Brauer?
3: Die Richtlinie soll dafür sorgen, dass die Gehaltsunterschiede zwischen Frauen und Männern schrumpfen, durch Transparenz. Firmen müssen in Stellenanzeigen angeben, was man etwa an Lohn zu erwarten hat. Und größere Unternehmen müssen veröffentlichen, ob und welches Gehaltsgefälle es bei ihnen gibt. Die deutsche Regierung zieht da aber noch nicht mit. Frauenministerin Prien hält das Ganze für viel zu bürokratisch und will in Brüssel nachverhandeln. Viele Rechtsexperten raten den Firmen aber, die neuen Regeln jetzt schon anzuwenden, um im Zweifel vor Gericht besser dazustehen.
1: Wie kann die Ukraine weiter unterstützt und der Druck auf Russland erhöht werden? Darum geht's heute bei einem Treffen in London. Kanzler Merz kommt mit dem britischen Regierungschef Starmer, Frankreichs Präsident Macron und dem ukrainischen Präsidenten Zelensky zusammen, um zu beraten. Neuer Höchststand bei politisch motivierter Kriminalität in Deutschland. Mehr als 85.000 solcher Straftaten haben die Bundesländer im letzten Jahr registriert. Das zeigen Recherchen der Welt am Sonntag. Das sind doppelt so viele solcher Straftaten wie noch vor 10 Jahren. Der VfL Osnabrück hat in der ersten DFB-Pokalrunde wohl das härteste Los erwischt. Der Zweitliga-Aufsteiger trifft auf den FC Bayern. Oberligist HEBC aus Hamburg empfängt Borussia Dortmund. Stuttgart spielt bei Hansa Rostock. Und es kommt zum Traditionsnachbarschaftsduell Waldhof Mannheim gegen Kaiserslautern.
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1: Im Studio von Riebe sei freundlieb. Die deutsche Fußballnationalmannschaft hat die Generalprobe für die WM erfolgreich geschafft. Gegen Co-Gastgeber USA siegte das DFB-Team mit 2:1. Kai Havertz brachte Deutschland bereits früh in Führung. Der Stürmer vom FC Arsenal war nach der Partie zufrieden und sagte im RTL-Fernsehen:
2: Ich glaube, wir haben alles in allem ein gutes Spiel gemacht. Ich glaube, zweite Halbzeit war noch mal besser auf jeden Fall. Ich glaube, wir können froh sein. Gehen mit Selbstbewusstsein jetzt ins erste Gruppenspiel und haben uns gut vorbereitet. 9. Sieg in Folge, also läuft ganz gut.
1: Nächsten Sonntag startet Deutschland gegen Curaçao in die WM. Wie kann die Ukraine weiter unterstützt und der Druck auf Russland erhöht werden? Darum geht's heute bei einem Treffen in London. Auch Kanzler Merz ist dabei. Daniel Bornberg berichtet.
3: Es kommt eine Viererrunde zusammen. Neben Kanzler Merz sind der britische Regierungschef Starmer, Frankreichs Präsident Macron und der ukrainische Präsident Zelensky dabei. Der hatte zuletzt ein persönliches Treffen mit Russlands Machthaber Putin auf neutralem Boden angeboten, um über ein Ende des Krieges zu verhandeln. Doch das lehnte der Kreml-Chef ab, wie bisher auch schon jeden anderen Versuch. Putin hält also an seinem brutalen Kriegskurs fest.
1: Der Deutsche Gewerkschaftsbund fordert eine verpflichtende Betriebsrente für alle. Das hat die DGB-Vorsitzende Fahimi dem Redaktionsnetzwerk Deutschland gesagt. Wer die Kosten am Ende genau trägt, ließ sie offen. Klar ist laut Fahimi aber, die Arbeitgeber sollen mindestens einen Teil der Kosten übernehmen. Hass und Hetze im Netz, Bedrohungen oder Angriffe. Politisch motivierte Kriminalität hat in Deutschland einen neuen Höchststand erreicht. Das berichtet die Welt am Sonntag. Mehr als 85.000 Straftaten wurden letztes Jahr registriert, doppelt so viele wie noch vor 10 Jahren. Die erste DFB-Pokalrunde steht. Bayern München spielt beim Zweitliga-Aufsteiger Osnabrück. Borussia Dortmund gastiert beim Hamburger Landespokalsieger HEBC. In Mannheim kommt es außerdem zum hitzigen Nachbarschaftsduell gegen Kaiserslautern.
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